0: aus Teheran. Die Lufthansa legt am Vormittag ihre Zahlen für das zweite Quartal vor. Experten erwarten, dass der Gewinn deutlich zurückgegangen ist. Als Gründe sehen sie vor allem gestiegene Treibstoffkosten infolge des Iran-Kriegs und eine schwächere Nachfrage nach Flugreisen. Analysten rechnen mit einem Rückgang des Gewinns um mehr als die Hälfte auf rund 400 Millionen Euro. Bei der Schwimm-Europameisterschaft hat Deutschland eine zweite Goldmedaille gewonnen. Und zwar im Wasserspringen im Synchronwettbewerb vom 3-Meter-Brett. Lars Becker hat die Einzelheiten.
1: Das Hallenser-Duo Lou Massenberg und EM-Dubitant Jonathan Schauer holte sich mit einer beeindruckenden, durchweg souveränen und mit hohen Punktewertungen belohnten Vorstellung den EM-Titel mit fast 15 Punkten Vorsprung vor Russland. Für den routinierten Massenberg ist es bereits der vierte kontinentale Titel. Partner Schauer feiert den bisher größten Erfolg seiner Karriere. Am späten Abend könnte noch die fünfte Medaille folgen. Pauline Pfeiff geht als Vorkampf-Zweite ins Finale des 10-Meter-Turmsprings. In diesem Wettbewerb hatte Pfeiff im letzten Jahr WM-Silber gewonnen, die einzige Medaille für den DSV in Singapur. Ebenfalls im Finale steht Elena Wassen. Gemeinsam hatten die beiden im Synchron vom Turm Silber geholt.
0: Das Wetter für Deutschland: in der Nacht ziehen im Westen, Süden und der Mitte Deutschlands einige Schauer und Gewitter durch. Ansonsten bleibt es meist trocken. Der Himmel lockert später dann auf. Die Temperaturen gehen auf bis zu 16 Grad zurück. Am Dienstag wechseln sich Sonne und Wolken immer wieder ab. 28 bis 38 Grad. Die Zeit 2.03 Uhr.
2: Die junge Nacht hier. Nur noch eine Meldung im Moment. Um kurz nach 2 A42 Dortmund Richtung Kamp-Lindfort. Da ist die Strecke zu zwischen Kreuz Essen Nord und Bottrop Süd wegen Bauarbeiten. Noch bis circa 5 Uhr.
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2: So sieht das wohl aus. Auch wenn es nachts ist und ihr vielleicht nicht in eurer Küche steht, weil ihr noch vielleicht eine Nachtschicht habt. Das hält uns nicht davon ab, euch einen einfachen kulinarischen Trick zu geben in dieser halben Stunde. Und es ist einfach nur Wasser, aber in einem magischen Zustand. Ich bin auch in einem magischen Zustand und ich hoffe es auch. Kotaro Dürr hier. Schönen Dienstag zusammen. Hello.

0: Ich habe euch versprochen, hier lernt ihr noch was. In Sachen Kochen in der jungen Nacht um 2.13 Uhr.
1: Die kulinarischen Tipps heute: Eiswürfel kochen. Aber aus wie vielen Eisdreiecken besteht ein Eiswürfel? Wie tief müssen Eiswürfel gefroren sein? Und wenn es schon Eiswürfel gibt, gibt es dann auch Eiskniffel?
2: Okay, ich streiche die Chance.
1: Schritt 1. Beim Eiswürfelkochen gibt es zwei Möglichkeiten. Entweder ihr besitzt schon Eis und formt daraus Würfel, oder ihr besorgt euch Wasser und eine Eiswürfelform. Die ist meistens aus Plastik und sieht aus wie ein umgedrehter Eierkarton.
3: Sag ja Eier, wir brauchen Eier.
1: Nein, wir brauchen Wasser. Schritt 2. Das Wasser bekommt ihr aus dem Wasserhahn eures Vertrauens. Mein Opa würde sagen, schönes Kranenbär. Alternativ könnt ihr auch gefrorene Gurken föhnen. Schmeckt dann aber scheiße. Schritt 3. Jetzt das Wasser in die Eiswürfelform gießen und in die Kühltruhe, die eigentlich nicht kühl, sondern Arschkalttruhe heißen sollte, legen. Hierbei darauf achten, dass ihr eure Finger nicht aus Versehen ins Wasser tunkt. Denn wenn ihr nicht schnell genug seid, dann friert ihr fest und dann wollt ihr euch losreißen und dabei fällt euer Finger ab und dann gibt's keine Eis, sondern Blutwürfel. Und ihr müsst nochmal von vorne anfangen. Jetzt nur noch warten, bis aus den Wasserwürfeln Eiswürfel geworden sind und genießen.
2: Eiswürfel.
1: Die kulinarischen Tipps für alle Frostbeulen und die, die es noch werden wollen.
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0: 20 nach 2. Die junge Nacht hier.
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0: Ey, die junge Nacht hier. A42 Dortmund Richtung Kamp-Lindfort ist zu zwischen Kreuz Essen Nord und Bottrop Süd wegen Bauarbeiten bis circa 5 Uhr.
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0: Die nervigsten Geräusche der Welt auf Arbeit, da kann der Micha zum Beispiel mit dienen, hat er geschrieben.
2: Also nervige Geräusche am Arbeitsplatz, da kann ich reichlich mit dienen. Busfahrerlinie. Ja, aber ich glaube, die Nummer 1, das sind Fahrgäste, die mit dem Handy in einer Lautstärke telefonieren, als wäre es ein Telefongespräch aus den 50er Jahren über 1000 Vermittlungsstellen nach Südafrika. Und dann am besten noch Lautsprecher an und der aus der Gegenrichtung brüllt genauso.
0: Oh, klasse.
2: Aber, naja, sondern die Fahrgäste, die nicht beschweren. Ich habe gelernt, drüber hinwegzuhören. Shit happens.
0: Sehr detailliert. Hast du in so einer Vermittlungsstelle gearbeitet? Oder? Naja, 50er wäre jetzt ein bisschen. Ne? Ich hoffe, heute Nacht stört dich niemand in der Hinsicht. Kotaro, du hier. Hi.

Also hier ist eine wichtige Erkenntnis für den Sommer, liebe Freunde. Es ist vollkommen egal, wo ihr in euch selbst mariniert, weil es so heiß ist. Ob das jetzt weit weg in Koh Phangan ist oder hier in Deutschland. Hauptsache, ihr habt jemanden dabei, mit dem ihr zusammenschwitzen könnt. Nicht ineinander, aber vielleicht auch doch. Die junge Nacht hier.

0: Vielleicht kennt ihr schon Elle Kennedy, Autorin. Die hat eine ganze Serie in Büchern geschrieben, nämlich Off Campus. War ein Riesenerfolg, haben sich geschnitten brotig verkauft. Jetzt gibt's noch einen Lesestoff von ihr, nämlich Love Song. Für solche Geschichten, hauptsächlich bei uns zuständig, ist Simone Sohn. Diesmal kein Eishockey als Romanze, oder wie?
1: Was? Nein, also Elle Kennedy typisch geht's hier wieder um eine sehr spicy Love Story. Und zwar in dem Sinne kein Teil einer Reihe, aber spielt im Prinzip noch in diesem Off-Campus-Universum. Aha. Also die Hauptfiguren stammen aus der nächsten Generation, spielen aber kein Eishockey.
0: Also sind jetzt quasi die Kinder, oder
1: ganz
0: was?
1: Genau. Also es geht um Wyatt Graham, dem Sohn von Garrett und Hannah aus Band 1. Okay. Und um Blake Logan, die Tochter von John und Grace aus Band 2. Und die beiden, die verbringen unfreiwillig den Sommer zusammen im gemeinsamen Ferienhaus der Familien.
0: Ja, oh, okay. Hardcore Love Story kommt auf einen zu, oder was?
1: Ja, aber natürlich nicht direkt. Also sie war nämlich schon als Teenager in ihn verknallt und wurde aber mal ganz hart abgewiesen von ihm.
0: Nein.
1: Und deswegen wollen sie sich eigentlich komplett aus dem Weg gehen. Das klappt natürlich überhaupt nicht. Also ein Buch mit einer Menge Tension und auch extrem viel Spice. Aber schon auch ein bisschen romantisch und auch sogar deep wird's ein bisschen.
0: Ah, falls ihr das Wort Spice noch nie gehört habt in so einem Kontext von Love Stories und Büchern und so, da wird gefickt. Ist richtige alle für alle, die das lesen wollen, aber muss ich denn die anderen Bücher alle gelesen haben oder zumindest die Serie kennen, um das gut zu finden oder überhaupt zu verstehen?
1: Also es ist eigentlich ein Standalone und diese ganze Love Story, die funktioniert bestimmt auch, wenn man das jetzt gar nicht kennt. Aber da es ja wirklich auch ein Wiedersehen mit vielen Figuren gibt, macht das schon mehr Spaß.

0: Spaß, wenn man, ich sag mal, wenigstens die Serie kennt und so ein bisschen Bescheid weiß.
1: Sonst sagt man immer, die Eltern haben Sex, aber jetzt hier sind sie Kitten. Ja, sie sind ja volljährig, immerhin. Love Story, Love Song von Elle Kennedy.

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1: Um 3 Uhr mit Marc Geißler. Nach dem Massenansturm auf die spanische Exklave Ceuta schalten sich die EU-Innenminister heute zu einer Dringlichkeitssitzung zusammen. Bei der Online-Konferenz geht es ab dem Vormittag unter anderem um den Schutz der EU-Außengrenzen, aber auch darum, die Wogen unter den Mitgliedstaaten zu glätten. Denn mehrere EU-Länder werfen Spanien vor, den Ansturm zehntausender Marokkaner auf Ceuta provoziert zu haben. In den USA haben 25 demokratisch regierte Bundesstaaten Klage gegen die Regierung von Präsident Trump eingereicht. Hintergrund sind die neuen Einfuhrzölle auf Waren von 60 Handelspartnern, darunter die Europäische Union sowie Japan, Südkorea und Brasilien. Die Regierung begründet die Zölle damit, dass diese Länder nicht genug gegen den Export von Produkten aus Zwangsarbeit unternehmen würden. Die Kläger halten die Maßnahmen für rechtswidrig. Sie warnen, dass die höheren Einfuhrzölle Importe verteuern und damit auch die Preise für Unternehmen und Verbraucher in den USA steigen könnten. Die aktuelle Hitzewelle hat auch Osteuropa erfasst und führt dort zu großen Problemen. Für Ungarn sagt der Wetterdienst für die nächsten Tage bis zu 41 Grad voraus. Regierungschef Magyar rief die Industrie dazu auf, Strom zu sparen. Daraufhin nahmen Ford und Dacia jeweils ihre Autowerke außer Betrieb. Der Grund: das einzige Kernkraftwerk des Landes muss wegen Kühlwassermangel abgeschaltet werden. In Slowenien fahren die Züge tagsüber langsamer, um Unfälle zu vermeiden, falls sich Schienen verformen. Wer als Schüler viel Zeit in den sozialen Medien verbringt, der hat im Schnitt schlechtere Noten. Zu diesem Schluss kommen Forscher in Mailand. Sie haben für ihre Studie mehr als 5000 junge Menschen befragt. Die Einzelheiten zu den Ergebnissen von unserer Italien-Korrespondentin Anna Giordano.
2: Wer bereits in der 6., 7. oder 8. Klasse einen Social-Media-Account hatte, schnitt in den Tests im Schnitt schlechter ab als jemand, der erst in der 9. Klasse regelmäßig auf Social Media unterwegs war. Außerdem mussten die früheren Nutzer von TikTok, Instagram, Facebook und Co. im Schnitt häufiger eine Klasse wiederholen. Warum genau sich Social Media negativ auf die Leistungsfähigkeit auswirkt, ob es ein reines Zeitproblem ist oder doch mit der Funktionsweise des Gehirns zu tun hat, hat die Studie allerdings nicht erfasst.
1: Bei der Schwimm-EM in Paris gibt es die nächste Medaille für Deutschland. Vize-Weltmeisterin Pauline Pfeiff sicherte sich im Turmspringen Silber und damit bei dieser Europameisterschaft schon ihre zweite Medaille. Das Männerduo Lou Massenberg und Jonathan Schauer aus Halle gewann am Abend im Synchronwettbewerb vom 3-Meter-Brett Gold. Das Wetter: in der Nacht ziehen im Westen, Süden und der Mitte Deutschlands noch einige Schauer und Gewitter durch. Tagsüber wechseln sich Sonne und Wolken immer wieder ab. Am sonnigsten ist es südlich der Donau. Die Höchstwerte zwischen 28 und 38 Grad. Die Zeit: es ist gleich 3.03 Uhr.
3: Tatsächlich ist es 3.03 Uhr, liebe Freunde, an einem Dienstag, die junge Nacht. Hier eine Meldung: A42 Dortmund Richtung Kamp-Lindfort ist zwischen Kreuz Essen-Nord und Bottrop-Süd wegen Bauarbeiten zu bis ca. 5 Uhr.
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3: Hey! Cortaro Dö hier, schön, dass ihr dabei seid. Wer nicht dabei ist, auf jeden Fall ist Ariana Grande, denn die zieht sich aus der Öffentlichkeit zurück. Und sind wir mal ehrlich, sie hat jeden guten Grund dazu. Warum sie jetzt sagt, ihr könnt mich alle mal, hört in dieser halben Stunde, hey. 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

0: Klar, anderer Sound. Aber für alle, die zum Beispiel jetzt am Wochenende bei der Nature One gefeiert haben,
1: im Hunsrück,
0: die können dieses Maß an Euphorie vielleicht nachvollziehen.
1: Aha.
0: Wenn man sich so fertig getanzt hat, dass man praktisch alles, was an Flüssigkeit in einem drin ist, schon ausgeschwitzt hat. Und man quasi in sich selbst schwimmt. Das hier ist der Soundtrack dazu. BTS in der Jungen Nacht. 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

0: In ihrem letzten Song hat Ariana Grande gesungen. Ey, ich bereue es ein bisschen, dass ich euch so komplett um Finger gewickelt habe. Und damit meint sie nicht irgendwie Männer oder so. Nee, sie meint Fans. Und diese Fans müssen jetzt stark sein, denn Ariana Grande, Superstar, Schauspielerin, Sängerin, Komponistin, Producerin, macht jetzt eine Pause und zieht sich komplett aus der Öffentlichkeit zurück. Brinja Becker, warum?
1: Also in einem Statement von ihrem Team steht, dass sie eine Auszeit von den endlosen, anhaltenden öffentlichen Beobachtungen braucht.
0: Mhm. Und wir wissen alle, was passiert ist in den letzten paar Jahren. Immer bei jeder Filmpremiere wurde gesagt, boah, ist sie dünn geworden, ne? Es wurde immer ihr Aussehen kommentiert und zwar so gnadenlos.
1: Sie hat auch schon öfters in Interviews gesagt, dass es das Schlimmste für sie ist, wenn andere ihr Äußeres kommentieren.
2: From what you're wearing, to your body, to your face, to your everything, there's a comfortability that people have commenting on that, that I think is really dangerous.
1: Ja, sie denkt, dass es sehr gefährlich ist, dass sich heutzutage vor allem durch Social Media irgendwie alle so frei fühlen, den Körper von anderen zu kommentieren.
0: Ey, ich weiß ja nicht, ob ihr das schon mal erlebt habt, dass andere Leute über euren Körper herziehen. Und jetzt multipliziert das mal 1 Million und dann wisst ihr, was Promis so sich jeden Tag anhören dürfen. Da können sie noch so berühmt sein. Das ist eine Riesenscheiße. Und Ariana braucht jetzt erstmal eine Pause. Heißt auch, die ganzen Projekte, die sie hatte, die fallen aus jetzt?
1: Ja, oder? Schon. Also ein Musical, in dem sie mitspielen sollte, das castet jetzt jemanden anderen für die Rolle. Mhm. Es kommt aber noch ein Film von ihr, der schon abgedreht wurde. Meine Frau, unsere Schwiegertochter und ich, der kommt im November.
0: Okay, dann hat sie auf jeden Fall sowas wie, ne, Pausengeld auf jeden Fall. Als hätte sie es nicht sowieso schon. Und das Schöne an so Rollen ist, es gibt immer genug Leute, die Rolle füllen können und vielleicht hat sie einer unbekannten Schauspielerin damit jetzt zum Durchbruch verholfen. Wer weiß das schon?

0: Die junge Nacht, hier zwei Meldungen um kurz nach 3:30. Die A42 Dortmund Richtung Kamp-Lindfort ist gesperrt zwischen Kreuz Essen-Nord und Bottrop-Süd wegen Bauarbeiten. Das geht bis ca. 5 Uhr. Und die A27 Walsrode Richtung Bremen ist zwischen Walsrode-Süd und Walsrode-West gesperrt.
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0: Glaubt der Frau, sind fast alles nur Fakten. Kotaro Dö, das ist noch so ein Fakt. Und ihr seid hervorragend, dass ihr um diese Uhrzeit schon wach seid. Ach, ihr seid noch wach. Ja, umso schöner. Ey, das sind Tampa City mit Self-Aware. Schönen Dienstag euch. Hallo.

der Finch gibt einen auf Koh Phangan irgendwie den Vibe. Und Summer Jam zusammen mit Billajo, der geht nochmal in eine andere Richtung. Ist auch interessant, der Kilimanjaro. Wo ist der nochmal? Ist das nicht ein Berg? Ist auf jeden Fall ein Song. Ist die neue Single von Summer Jam und Billajo. Man muss auch sich nicht mit Geografie auskennen. Ist ein bisschen viel verlangt um 3:38 Uhr, ne? 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

Oh, Olivia Rodrigo und ihr neuer Shit ist so, so, so gut. Großer Fan. Stupid Song. Eben hier gehört in der jungen Nacht, 3:47 Uhr. Es gibt eine wichtige Meldung. Die A46 HEMA Richtung Hagen ist gesperrt zwischen Iserlohn Zentrum und Iserlohn Östrich nach einem Unfall.

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1: Um 4 Uhr mit Marc Geißler. Die Innenminister der EU beraten heute über den Massenansturm auf die spanische Exklave Ceuta. Bei der Dringlichkeitssitzung geht es unter anderem um einen besseren Schutz der EU-Außengrenzen. Aus Brüssel berichtet Sarah Lopez.
2: Die letzten Tage haben für massive diplomatische Spannungen gesorgt. Nachdem bis zu 60.000 Migranten innerhalb kurzer Zeit in der spanischen Exklave Ceuta angekommen waren, forderten mehrere EU-Mitgliedsländer einen vorübergehenden Ausschluss Spaniens aus dem Schengen-Raum. In einem offenen Brief kritisierten außerdem 22 europäische Staats- und Regierungschefs die spanische Migrationspolitik. Der spanische Regierungschef Sanchez drückte dann in einem Brief sein Unverständnis aus. Er warf einigen Mitgliedstaaten unter anderem Ignoranz vor.
1: Die Bundesregierung prüft einem Bericht zufolge die Wiedereinführung des Zivildienstes in einer modernisierten Form. Es gehe im Moment darum, welche Verbände und Organisationen das unterstützen würden, zitiert die Bild einen Sprecher des Familienministeriums. Einen klassischen Zivildienst gibt es seit 2011 nicht mehr, nachdem die Wehrpflicht ausgesetzt wurde. Damals leisteten vor allem Kriegsdienstverweigerer ihren Dienst in Bereichen wie Krankenhäusern, Pflegeheimen oder sozialen Einrichtungen. Die spanische Polizei hat einen der meistgesuchten mutmaßlichen Straftäter Schwedens festgenommen. Der Mann wurde nach monatelangen Ermittlungen im Badeort Sitges bei Barcelona gefasst. Dem Festgenommenen werden laut Polizei mehrere Morde im Umfeld der organisierten Kriminalität sowie die Ausbildung junger Täter für Auftragsmorde vorgeworfen. Schweden kämpft seit Jahren mit schwerer Bandenkriminalität, bei der auch Minderjährige für Gewalttaten rekrutiert werden. Nach dem spektakulären Sparkasseneinbruch im Dezember in Gelsenkirchen hoffen die Ermittler weiter auf neue Hinweise. Deshalb sollen rund 30 Schließfachbesitzer ab heute zwangsweise von der Polizei vernommen werden, weil sie trotz mehrerer Vorladungen bisher nicht erschienen sind. Bei dem Coup hatten die Täter mehr als 3000 Schließfächer aufgebrochen und Geld, Gold und Schmuck erbeutet. Der Schaden wird auf mindestens 30 Millionen Euro geschätzt. Die Polizei betont, die betroffenen Kunden seien nicht verdächtig. Die Vernehmungen sollen helfen, die letzten offenen Fragen zu klären. Das Wetter für Deutschland. Heute wird es vielerorts wieder sehr heiß. Verbreitet steigen die Temperaturen auf 30 bis 38 Grad. An der Küste bleibt es mit 25 bis 30 Grad etwas kühler. Nach einem freundlichen Start entwickeln sich im Tagesverlauf bis zum Abend dann kräftige Gewitter. Örtlich drohen dann auch Unwetter mit Starkregen, Hagel und Sturmböen. Morgen und am Donnerstag dann nur mit vereinzelten Schauern. Dann wird es auch wieder etwas kühler bei bis zu 31 Grad. Das waren die Nachrichten und gleich ist es 4.03 Uhr.
3: Die junge Nacht hier, zwei Meldungen. A46 ist zu, Hemer Richtung Hagen zwischen Iserlohn Zentrum und Iserlohn Östrich nach einem Unfall. Und die A42 Dortmund Richtung Kamp-Lindfort ist zu zwischen Kreuz Essen Nord und Bottrop Süd. Dort wird gebaut, noch eine Stunde.
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3: Ein Haufen neuer, hoffnungsvoller Menschen starten in ihre Ausbildung rein. Auch Noah, na, der ist schon durch. Der ist Ausbilder. Der hat die Ehre, die Jungs und die Mädels und alle dazwischen nochmal reinzuführen in einen neuen Job. Was da so wichtig ist und was er da teilweise alles erlebt, das hat er uns erzählt. Wird in dieser halben Stunde. Und alle, die Ausbildung machen, die können sich schon freuen, glaube ich, auf das Best-of. Vielleicht. Noch eine Stunde. Auf jeden Fall für dumme Sprüche zuständig ist Cotaro Dürr. Hi!

0: Oh, eine neue Runde. Oder so ähnlich geht's in die Richtung Ausbildung. Die junge Nacht hier, 4.13 Uhr. Jawohl, erste Azubi-Woche. Nicht nur für die angehenden Auszubildenden. Ist das ein Riesending? Es ist auch ein Riesending für Leute wie Noah. 24 Jahre alt, bildet zum ersten Mal selbst aus im Handwerk Maler und Lackierer. Vor 4 Jahren, da hat Noah selbst erst die Ausbildung gemacht, dann direkt den Meister durchgeballert und jetzt ist er wirklich voll im Ausbilder-Game. Wir haben mit ihm gesprochen. Wir haben ihn gefragt, wieso er so krass durchgezogen hat. Andere nehmen sich ein bisschen Zeit mehr, ne? Warum ist es ihm so wichtig, auszubilden?
1: Weil ich es einfach wichtig finde, dass man auch den Job und die Berufung weitergibt, zeigt, dass Handwerk Spaß macht, dass es schön ist und dass man auch selber was erreichen kann.
0: Nicht nur ein Beruf, sondern Berufung ist ihm wichtig, hat er extra so gesagt. Ich stelle es mir auch ganz lustig vor, ne? In Noahs Fall, da kommt ja häufig die Frage auf, wer ist denn jetzt hier eigentlich der Chef? Gerade diesen geringen Altersunterschied zu den Azubis sieht Noah als seinen großen Vorteil.
1: Dennoch ist das, denke ich mal, eher ein Vorteil, weil man so vielleicht auch so ein bisschen besseren Draht zu dem Azubi hat und sich auch einfach so ein bisschen besser in die Situation reinfinden kann, weil auch viele Azubis oder Bewerber auch gar keinen Kontakt so zum Handwerk haben. Und das ist, finde ich, auch ziemlich schön, wenn man da einen Ausbilder hat, der auch jung ist, bei dem man sich auch vielleicht mal ja, so ein bisschen öffnen kann und da vielleicht ein bisschen besseres Gefühl hat.
0: Und genau das hat Noah dann auf sich selbst genommen und gesagt, ja, Ausbilder werde ich, das ist ein klares Ding. Und sein Ziel ebenso klar.
1: Wir wollen wirklich den Azubi so ausbilden, dass wir im besten Fall nach 3 Jahren sagen können, wir haben einen super neuen Gesellen bei uns im Team.
0: Ich würde es mir tendenziell vorstellen. Ich bin jetzt mit meinen 40 vielleicht ein bisschen alt dafür, aber why not? 4:15 Uhr, die junge Nacht hier.

0: Die junge Nacht hier. Ne? Wenn man zum Beispiel in so eine Ausbildung reingeht, dann merkt man sehr schnell auch, was nerven kann. Gehört einfach dazu. Ist ja nicht immer alles positiv. Ne? So seltsame Geräusche, die einen immer wieder peinigen. Wo man sich denkt, was soll das denn? Wenn es gerade zum Beispiel darum geht, sich ein bisschen konzentrieren zu müssen. So wie bei Jan aus Köln. Und dann hat einer seiner Kollegen wieder das Handy auf laut.
1: Instagram-Geräusche, was die Reels gucken, zum Beispiel bei der Arbeit. Obwohl das manchmal ein bisschen leiser ist, das merkt man schon halt, wenn man so tief Konzentrationsmodus ist. Das ist schon manchmal nervig.
0: Es muss ja aber nicht nur das Gepiepe und das seltsame KI-Gebabbel aus irgendeinem Reel sein. Nee. Es reicht schon völlig, wenn jemand einen Kaugummi kaut, zumindest für Melike aus Köln.
2: Boah, also ich sag Kaugummi kauen, wenn das wirklich sehr extrem ist und das, keine Ahnung, eine Stunde dauert, bis sie da irgendwie Kaugummi wieder loswerden. Ich spreche die auch an, sagst du, ja, ey, bitte hör auf damit, ich kann das so nicht.
0: Aber wenn wir doch gerade beim Job waren und ein ganz bestimmtes Geräusch und so ein ganz bestimmtes Problem, was man dann damit verbindet, das hat Dani aus Köln. Mhm. Und es ist was speziell, aber irgendwie, je länger sie es erklärt, desto klarer wird.
2: Also ich arbeite halt beim Juwelier und wir gravieren auch Sachen und irgendwie tendieren die dazu, ich weiß nicht warum, vor allem es sind zwei bestimmte Kolleginnen, die tippen immer mit der Pinzette drauf, hin und her. Und dann sage ich immer, seid ihr nervös, ist alles gut? Nee, aber das macht den Spaß einfach. Aber das ist manchmal einfach, das macht mich nervös.
0: Ah, so ein bisschen Beschäftigungstippen, super. Da sollte man eigentlich dann selber hingehen und ihn die ganze Zeit so auf die Schulter tippen und dieses, hey, sag mal, was soll das? Das macht mir halt Spaß, ne? Und es macht kein Geräusch.

Yo! Moin, Hamburg und Umgebung. Auch ihr hört die junge Nacht. Aktuell kommt es durch Starkregen und Gewitter zu Aquaplaning und schlechter Sicht. Ihr werdet es vielleicht gemerkt haben selbst, aber fahrt bitte vorsichtig. Die junge Nacht hier um 4:24 Uhr.

0: Hey, die junge Nacht hier, 4.31 Uhr am frühen Dienstag. Wenn ihr in Hamburg und Niedersachsen unterwegs seid, dann bringt euch diese Ansage jetzt wenig. Es regnet, Starkregen und Gewitter. Aber vielleicht die Info, dass Aquaplaning halt eine wahre Gefahr ist und außerdem schlechte Sicht. Bitte passt auf, wenn ihr unterwegs seid. Und wenn ihr noch nicht unterwegs seid, bleibt einfach zu Hause. Die A42 Dortmund Richtung Kamp-Lintfort ist zwischen Kreuz Essen-Nord und Bottrop-Süd wegen Bauarbeiten bis ca. 5 Uhr zu. Und die B101 Mariendorf-Trebin ist zwischen Tiro und Trebin-Nord wegen Brückenarbeiten zu. Umleitungen sind eingerichtet, LKWs sollten das Gebiet meiden. Hat gerade irgendwer gesagt, bleibt zu Hause? Also ich war es nicht, ne?
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0: Noch eine halbe Stunde lang völlig schamlos Lügen am Erzählen ist Gotthard Rodeur. Was keine Lüge ist, diese halbe Stunde fantastische neue Musik von DJ Goja. Und auch Ugel hat was Neues aus seinem Pool gefischt, hört ihr hier gleich. Der Gotthard hier, hi.

Einmal bitte schön voller Soul. DJ Goja. Mi Diego. Im Netz habe ich gelesen, DJ Goja hat das selbst eingesungen. Also das? Er soll das eingesungen? Fair enough. Hier in der jungen

das Schöne am Star-Sein ist. Irgendwann, wenn du berühmt genug bist, kannst du auch deine persönlichen Heldinnen und Helden ansprechen. Und ich glaube, so war das bei Ugel. Weil hier bei Move Into The Sun ist Ultranet Tay dabei. Großer Hauster aus den 90ern. Und ne, da war Ugel halt ein bisschen klein und hat das alles mitbekommen. Und jetzt ist es für ihn kein Problem mehr. So läuft

wem Ehre gebührt. Shoutout, Franzi Pille, häufig auch hier in der jungen Nacht zu hören. Ihr kennt sie. Die gute Franzi hat mir vorhin was weitergeschickt. Und meinte so, das kannst du doch erzählen. Und ich liebe es, wenn andere Menschen meine Arbeit für mich tun. So ehrlich muss man manchmal auch mal zu sich selbst und erst recht zu euch sein, ihr Herzen, die ihr hier in der jungen Nacht zuhört. Und zwar jede Nacht von 0 bis 5. Was ist überhaupt die Nachricht? Nun, eine, sagen wir mal, internationale Limo-Marke. Ich werde jetzt den Namen nicht nennen. Ihr könnt selber googeln. Die hat jetzt angekündigt, hey, wir sind so populär. Wir bringen jetzt nicht nur Limo raus, sondern auch ein Shampoo. Oder ist es eine Body Soap? Egal, etwas, was man sich an den Körper klatschen kann und dann riecht man wie diese Limo. Finde ich ja tendenziell schon mal eine ganz geile Idee. Aber wozu das Shampoo zur Limo kaufen, wenn man sich genauso gut die Limo in der 0,5 literhaften Prächtigkeit komplett über den Körper schütten kann. Denn sind wir ehrlich, es ist mal wieder so eine Woche, wo es null Unterschied macht, ob man klebt, weil man schwitzt oder klebt, weil man sich eine Limo über den Kopf geschüttet hat. Das nur als ein kleiner Gedankenanstoß für euch, für diesen Dienstag. Der Kotter ist raus. Schönen Tag euch.

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0: Alle Farben, er war schon wach, hat uns hier hoffentlich auch wach gesungen. 6:01 haben wir es, ihr habt Sputnik Tag und Wach an. Hello! Und wenn ihr auch schon unterwegs seid, dann lasst mich gerne mal für euch auf die Straßen gucken. Die A2 Richtung Hannover zwischen Irxleben und Bornstedt, da gibt's Stau und stockender Verkehr an einer Baustelle. Da müsst ihr 15 Minuten mit obendrauf einplanen. Die A14 Richtung Magdeburg zwischen Kreuz Bernburg und Staßfurt, da befindet sich Öl auf der linken Fahrspur, also passt bitte auch gut auf. Und aktuelle Blitzer sind auch schon am Start. Einmal auf der B81 Ortsumfahrung Gröningen Richtung Magdeburg, in Halle auf der Europaschaussee Richtung Ammendorf und in Weißenfels in der Seelauer Straße in beiden Richtungen. Das wär's von mir, aber wenn ihr Staus, Blitzer gesehen habt, klingelt gerne durch, kostenlos unter 08021 und 4x0 oder schickt eine Nachricht per WhatsApp. Nummer gibt es auf sputnik.de. Dankeschön! Ja, in der Altmark, da gibt es hier ein paar Wolkenlücken, aber ansonsten ist es schon eher stärker bewölkt. An der Unstrut, da gibt es gerade sogar Schauer, also vielleicht ein bisschen ungemütlich hier und da, aber die Temperaturen, die sind jetzt schon in die Höhe geschossen. 20 Grad haben wir in Magdeburg am Unicampus, 18 Grad in Halle am Uniplatz und 19 Grad in Jena am Schleichersee. Zeitweise ist es heute sonnig oder bewölkt, ist mal immer wieder ein Wechsel. Ab Nachmittag, da kommt aber die steigende Unwettergefahr durch Hagel zum Beispiel, Starkregen oder auch durch Sturmböen. Es wird aber richtig heiß, schwülheiß sogar. Bis 35 Grad erreichen wir. Schönen guten Morgen. Ja, heute steht ein ganz besonderer Tag vor uns. Es wird wieder der heißeste Tag der Woche. Ja, die einen freuen sich, die anderen verbarrikadieren sich zu Hause. Egal, was ihr auf jeden Fall macht, ich bleibe für euch hier, natürlich mit Lieblingsmucke.
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0: Einige stehen jetzt gerade mit schwitzigen Händen und kranken Puls im Badezimmer. Ich weiß das, denn so war es damals bei mir.
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0: Diese Woche starten die Azubis in ihre Jobs. Gestern war der allererste Tag. An euch erstmal herzlich willkommen im Arbeitsleben. Ja, schön, dass ihr da seid. Und ich würde zu gerne wissen, wie lief es so am allerersten Tag? Wenn ihr mal berichten wollt, meldet euch unbedingt rein. Klingelt auch gerne durch, dann schnacken wir eine Runde. Ich hoffe, ihr habt den ersten Eindruck irgendwie gut gemanagt. Ja, die ersten Tage, die sind ja immer so ein bisschen anders. Die sind besonders. Manchmal auch ein bisschen überfordernd. Neue Leute, neue Abläufe, jede Menge Eindrücke. Also macht euch keinen Stress, wenn noch nicht alles direkt sitzt. Und an alle, die schon länger dabei sind, ihr wisst ja, wie es läuft, ne? Habt ein bisschen Geduld, wenn irgendwie vielleicht die eine oder andere Frage mehr kommt und nicht alles auf Anhieb klappt. Wir waren schließlich alle mal neu. Und Kommissar Meiner zum Beispiel, der ist seit 50 Jahren am Start und kann es immer noch nicht.
2: Hallo?
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2: Ja, hallo? Fail Compilation Ding Dong! Herzlichen Glückwunsch zur Million!
4: Was denn für eine Million?
2: Ja, 1 Million Klicks auf meine Johannes-Fail-Compilation! Du erinnerst dich doch bestimmt an den Stahldraht im Hausflur! So schnell warst du die Treppen noch nie unten, Junge!
4: Ach, Sie waren das, das konnte ich mir fast denken. Ich hatte eine Gehirnerschütterung. Und wieso bin ich jetzt schon seit 2 Wochen in der Geschlossenen?
2: Wahrscheinlich ist dir der Erfolg zu Kopf gestiegen!
4: Unverschämt! Hier ist der Kommissar Meiner. Also mir sind auch schon viele Fehler passiert. Der erste große Fehler war meine Geburt gewesen, ja? Eine echte Epic-Fail-Geburt! Wenn ihr versteht, was ich meine. Das war ja so, die wollten mich sogar noch mit 12 abtreiben, ja? Nur ist gut, dass ich dann schon angefangen hatte zu saufen und erfolgreicher Kommissar geworden bin. Sonst hätte ich wahrscheinlich auch nicht eine Frau kennengelernt, ja? Obwohl, ich habe ja noch keine Frau.
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0: Zartmann mit Tau mich auf, habt ihr gerade gehört. Schönen guten Morgen, ihr habt Sputnik Tag und Wachern. Und wir schauen gemeinsam auf die Straßen, die A2 Richtung Hannover zwischen Irxlim und Bornstedt. Da gibt's Stau und stockender Verkehr an einer Baustelle, da kommen 10 Minuten oben drauf. Die A9 Richtung München ist zwischen Niemeck und Kleinmarzins nach einem Unfall gesperrt. Die A14 Richtung Magdeburg zwischen Kreuz Bernburg und Staßfurt, da befindet sich eine Ölspur auf der linken Fahrspur, also passt gut auf. Und die aktuellsten Blitzer kommen auch noch. Einmal auf der B81 Ortsumfahrung Gröningen Richtung Magdeburg, in Halle auf der Europaschaussee Richtung Ammendorf und in Weißenfels in der Seelauer Straße in beiden Richtungen. Das wär's von meinem Zettel hier. Habt ihr Sachen gesehen? Staus, Blitzer, gerne her damit. Klingelt durch, kostenlos unter 08021 und 4x die 0 oder schickt eine Nachricht per WhatsApp. Nummer gibt's auf sputnik.de. Merci. In der Altmark, da gibt es ein paar Wolkenlücken, ansonsten ist es stark bewölkt. Ja, es ist wirklich grau, wenn ich rausschaue, an der Unstrut. Da gibt es sogar Schauer, aber die Temperaturen, die lassen sich davon nicht stoppen. Es ist jetzt schon ordentlich warm, 20 Grad in Magdeburg am Dom, 22 Grad in Halle an der Moritzburg und 23 Grad in Zeitz am Rossmarkt, Hilfe. Ja, und es wird noch ordentlich heiß, heute bis 35 Grad erreichen wir. Schwitzen ist also wieder angesagt, denn es wird schwülheiß. Es ist immer so ein Wechsel, zeitweise sonnig, zeitweise bewölkt. Ab Nachmittag, da kommt dann die steigende Unwettergefahr hinzu. Also durch Hagel zum Beispiel oder Starkregen oder Sturmböen. Deswegen unbedingt aufpassen. Sie führt quasi ein Doppelleben und ist ganz offen damit. Aber das bringt ihr Job nun mal so daher. Das sagt sie zumindest. Wen ich meine, hört ihr gleich hier bei mir im Radio in 10 Minuten.
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0: diese Bücher, die man liest und danach jedem in die Hand drücken will. Und genauso ging es Josi aus dem Team mit die schönste Version von Ruth Maria Thomas. Irgendwann hatte sie wirklich die halbe Redaktion damit angesteckt. Und genau deshalb müssen wir heute auch mal über die Autorin aus Cottbus sprechen.
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0: Ruth Maria Thomas. Inzwischen ist sie in Leipzig zu Hause und sie schreibt über Themen, die viele hier kennen. Also über Liebe, Freundschaft, Herkunft und die Frage, wie sehr unsere Startbedingungen das Leben eigentlich so prägen. In ihrem Debüt, also die schönste Version, geht es um eine junge Frau aus der Lausitz und eine Beziehung, die immer schwieriger wird. Und seit Donnerstag ist ihr zweiter Roman draußen, die zweitgrößte Liebe. Darin verlieben sich zwei Menschen, die aus ziemlich unterschiedlichen Welten kommen. Und naja, nach dem Erfolg von Die schönste Version lag auf dem Buch Nummer 2 natürlich ordentlich Druck. Wie sie damit umgeht, hat Ruth Maria Thomas Josi erzählt.
2: Jemand hat mal gesagt, schreiben bedeutet immer schneller sein als die Angst. Also habe ich das versucht zu tun und habe ganz schnell geschrieben. Und wenn ich bei Michelle war, ich finde die so cool. Ich finde, sie ist die coolste Hauptfigur ever. Es macht einfach so Spaß, sie zu begleiten. Sie ist auch frech und sie ist auch ehrlich gesagt ganz schön krass drauf manchmal. Und manchmal hat sie mich auch so ein bisschen geschockt. Und das hat mich aber irgendwie bei Laune gehalten. Und dadurch habe ich alles, die Welt um mich herum vergessen. Und es war irgendwie auch mega cool und wie so ein kleiner Trost, dass man sich in was flüchten kann und da nicht mit der Realität sich auseinandersetzen muss.
0: Also, wenn ihre Figuren erzählen, hat die Außenwelt Sendepause, finde ich ganz cute. Und noch spannender, Ruth Maria Thomas sagt, sie fühlt sich richtig in ihre Figuren hinein.
2: Also es ist, als würde ich zwei Leben leben dann. Ja. So mein eigenes und das vom Buch, also das von Michelle.
3: Du hast Michelle mitgelebt. Quasi.
2: Ja, ich habe sie mitgelebt. Immer wenn ich was gesehen habe, habe ich das auch aus ihren Augen gesehen und so. Das macht schon richtig Spaß. Aber es ist auch so, als würde man sich die ganze Zeit sein Gehirn, seine Zeit, seinen Körper, sein Leben teilen. Und jetzt gerade bin ich ganz froh, dass ich das gerade mal nur für mich habe.
0: Boah, also klingt spannend, aber irgendwie auch anstrengend. Wenn ihr wissen wollt, wie krass diese Michelle nun wirklich drauf ist, merkt euch Ruth Maria Thomas und die zweitgrößte Liebe. Es geht um Liebe, Geld, Herkunft und die Frage, wie unterschiedlich Menschen ins Leben starten. Und laut Josi ist das Ganze vor allem eins: ehrlich, intensiv und ziemlich schwer wegzulegen.

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0: Ja, und während manche Tiere in einer Stunde kaum weiterkommen als bis zum Kühlschrank, könnt ihr heute früh ziemlich easy und schnell exklusive Sputnik-Socken abstauben, denn wir zocken in ein paar Minuten. Wir haben eine kleine Quizfrage für euch und, jetzt kommt ein kleiner Tipp von mir, die hat diesmal mit einem der langsamsten Tiere der Welt zu tun. Also, ruft durch, kurz nach 7 und mit ein bisschen Glück gewinnt ihr dann unsere Sputnik-Socken.
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0: für mich.
1: Ach, Mark Forster, danke, dass du uns immer vorgesungen hast, wie viele Länder wir haben. Wir haben jetzt gleich 7 Uhr und es geht weiter mit den Informationen, nämlich in den News.
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1: Aber nicht mit Mark Forster, sondern mit Susanne. Moin!
3: Nach dem Massenansturm auf die spanische Exklave Ceuta beraten heute die EU-Innenminister über Konsequenzen. Bei einer Videokonferenz soll es darum gehen, wie die EU ihre Außengrenzen besser schützen kann. In einem offenen Brief hatten 22 der 27 Staats- und Regierungschefs Spanien Fehler in der Migrationspolitik vorgeworfen. Zu den Unterzeichnern gehört auch Bundeskanzler Friedrich Merz. In der vergangenen Woche hatten bis zu 60.000 Menschen von Marokko aus die Grenzanlagen nach Ceuta überwunden. Die meisten Migranten sind inzwischen nach Marokko zurückgekehrt. Vor den Wahlen in Sachsen-Anhalt und anderen Bundesländern kursieren vermehrt gefälschte Videos und Bilder in sozialen Netzwerken. Allein der gemeinnützige Think Tank CMAS dokumentierte 85 Fälle. Medienforscherin Julia Smirnova sagte dem MDR, die Beiträge erweckten den Eindruck, von bekannten Medien wie Bild, Spiegel, TV oder Tagesschau zu stammen, seien aber gefälscht. Politikern demokratischer Parteien würden darin Verbrechen oder Korruption vorgeworfen. Wer dahinter stecke, sei unklar, sie vermute aber eine Beteiligung Russlands. Im Weimarer Land hat am Abend ein Unwetter gewütet. Besonders betroffen war laut Feuerwehr der Blankenhainer Ortsteil Tangelstedt. Windböen hätten etwa 20 Dächer beschädigt, Stromleitungen seien gerissen, Bäume umgestürzt. Auch in Kottendorf seien Dächer beschädigt worden.
1: Um Gottes Willen, danke dir für die Infos.
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1: Die A2 Richtung Hannover zwischen Kreuz Magdeburg und Bornstedt. Da gibt es Stau an einer Baustelle, da kommen 15 Minuten oben drauf. Die A9 Richtung München ist zwischen Niemeck und Kleinmarzins nach einem Unfall gesperrt. A14 Richtung Magdeburg zwischen Kreuz Bernburg und Staßfurt, da befindet sich Öl auf der linken Fahrspur. Und im Altmarkkreis Salzwedel ist die Straße zwischen den Abzweigen Langenapel und Ellenberg nach einem Unfall gesperrt. Aktuelle Blitzer kriegt ihr auch noch von mir. Einmal auf der B81 Ortsumfahrung Gröning Richtung Magdeburg, auf der B107 in Höhengörn in beiden Richtungen, in Halle auf der Europachaussee Richtung Ammendorf und in Weißenfels in der Seelauer Straße in beiden Richtungen. Das wär's von mir. Wenn ihr was gesehen habt, weitere Staus oder weitere Blitzer, gerne her damit. Klingelt durch, kostenlos unter 08021 und 4x0 oder schickt eine Nachricht per WhatsApp. Nummer gibt es auf sputnik.de. Danke euch! Östlich der Elbe, da gibt's Sonne, sonst meist starke Bewölkung. Wenn ich rausgucke, hier und da hat's, glaube ich, auch sogar geblitzt. Ich habe sogar Donnern gehört. Was geht denn da ab? Aber die Temperaturen, die sind auf jeden Fall schon nach oben gekrabbelt. Wir haben 20 Grad in Magdeburg an der Grünen Zitadelle, 22 Grad in Halle an der Ziegelwiese und 23 Grad in Leipzig am Augustusplatz. Heute teils dicht gewölkt und gewitterig, später aber ein bisschen sonniger. Zum Abend teils wieder nass, aber es wird warm bis 35 Grad erreichen war.
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1: Ja, die Speed Week ist am Start. Auf den Straßen heißt es, bitte nicht zu schnell fahren. Bei uns im Radio, da dürft ihr schnell sein. Unbedingt und zwar genau jetzt. Klingelt fix durch und zockt mit mir. Dann könnt ihr unsere super schnellen Sputnik-Socken abgreifen. Also ich habe sie selbst, super bequem und natürlich gut zum Sprinten. Also jetzt anrufen unter 08021 und 4x die 0.
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0: Schönen guten Morgen hier bei Spundig Tag und Wach. Bexen ist hier und Marco aus Aschersleben auch. Hi!
1: Ja, hey, moin!
0: Moin! Ja, wir fackeln auch gar nicht lange rum, wir machen fix weiter, denn es ist ja
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0: Ganz genau, während ihr es auf den Straßen vielleicht ein bisschen lieber entspannter angehen lassen solltet, könnt ihr für maximalen Speed ein paar schnelle Sputnik-Socken sichern. Marco, vielleicht bist du ja heute dran und ergatterst dir solche Socken. Hast du Bock?
1: Ja, ich bin gespannt. Auf geht's.
0: Ja, kennst du dich dann irgendwie mit Tieren und deren Geschwindigkeit aus?
1: Naja, schauen wir mal.
0: Schauen wir mal. Okay, so machen wir es. Genau, nicht lang rumlabern. Deswegen pass auf, hier kommt deine Frage. Was ist denn das langsamste Tier der Welt? Ist es A, die Seeanemone oder B, die Weinbergschnecke?
1: Ich würde mal die Seeanemone nehmen.
0: Mhm, das glaubst
1: du. Keine Ahnung.
0: Okay, ich würde sagen, wir locken es einfach mal ein, ja?
1: Ja, schauen wir mal, genau.
0: Hast du auch schon eine Vermutung, wie schnell oder langsam so eine Seeanemone ist?
1: Keine Ahnung. Auf jeden Fall schneller als eine Schnecke, aber nur eine Vermutung.
0: Und da kann ich sagen, das ist absolut richtig.
1: Ah ja. Okay, spannend. Danke.
0: Ja, jetzt kriegst du noch ein paar Facts von mir, weil so eine Seeanemone, das finde ich richtig crazy, die bewegt sich etwa mit 8 Zentimetern pro Stunde fort.
1: Okay,
0: also
1: spannend.
0: Es ist arschlangsam und eine Weinbergschnecke schafft rund 3 Meter in der Stunde. Also du liegst damit vollkommen richtig. Deswegen herzlichen Glückwunsch. Die Socken, die flitzen jetzt auch ganz schnell zu dir. Und wenn ihr denkt, ey, genauso wie Marco, so will ich auch abliefern und so schnell mir neue Socken ergattern. Nächste Chance, morgen um 7:10 Uhr wieder.
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Schönen guten Morgen. Ihr hört Sputnik Tag und Wach. Das war Waterfalls von James Hype. Und jetzt geht's weiter mit Lieblingsmucke ordentlich gefüllt. Lena haben wir für euch mit Thank You, Kamrat mit Hug Yourself und jetzt erstmal Adam Port mit

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Moinsen, da bin ich wieder. Wechsel ist für euch am Start. Hier ist Sputnik Tag und Wach. Die A2 Richtung Hannover zwischen Irxleben und Allerengersleben. Da gibt es Stau an der Baustelle. Da kommen 30 Minuten obendrauf. Die A9 Richtung München ist zwischen Niemeck und Kleinmarzins nach einem Unfall gesperrt. Die A14 Richtung Magdeburg zwischen Kreuz Bernburg und Staßfurt. Da befindet sich Öl auf der linken Fahrspur. Und im Altmarkkreis Salzwedel, da ist die Straße zwischen den Abzweigen Langenapel und Ellenberg nach einem Unfall gesperrt. Geblitzt wird auch ordentlich heute wieder. Hier die aktuellsten Blitzer. Einmal auf der B81 Ortsumfahrung Gröning Richtung Magdeburg, auf der B107 in Höhengörn in beiden Richtungen, dann in Halle in der Europachaussee Richtung Ammendorf, in Weißenfels in der Seelauer Straße in beiden Richtungen und in Weißenfels am Stadtpark. Oh ja, ordentlich was los, aber wenn ihr noch weitere Blitzer gesehen habt oder auch Staus, gerne her damit, klingelt durch, kostenlos unter 08021 und 4 mal die 0 oder schickt eine Nachricht per WhatsApp, Nummer gibt es auf sputnik.de. Dankeschön! Östlich der Elbe. Da gibt's wenigstens ein bisschen Sonne. Ansonsten ist es stark bewölkt, grau. Hier und da blitzt und gewittert es auch schon. Vom Harz bis zum Saalekreis, da gibt's auch schon Schauer. Aber ansonsten die Temperaturen, die sind eigentlich mild. 21 Grad haben wir am Opernhaus in Magdeburg. 20 Grad in Halle am Eselsbrunnen und auch 20 Grad in Zeitz am Schlosspark. Teils dicht bewölkt heute und gewitterig. Später wird's aber ein bisschen sonniger. Nur zum Abend hin. Da wird's wieder teilweise nass. Aber es wird hot. 35 Grad erreichen wir maximal. K-Pop. Kennen wir ja mittlerweile, geht irgendwie auch richtig viral. Überall ist so ein Hype. Hier K-Pop, da K-Pop, also Musik aus Korea. Und was jetzt irgendwie auch gehypt wird, sind K-Dramen. Also Dramen aus Korea? Hab ich zumindest noch nie was von gehört. Scheint aber ein Ding zu sein. Deswegen schauen wir gemeinsam drauf in 10 Minuten. 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

0: BTS legen sich mit den Grammys an. Die Grammys reagieren beleidigt. Fans drehen durch. Klingt irgendwie so ein bisschen nach einer überdramatischen Serienhandlung. Fast wie in einem K-Drama. Ist aber wirklich passiert.
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0: Und passend dazu schauen wir uns jetzt genau diese Welt an, die Serien aus Südkorea, die gerade gefühlt überall gefeiert werden. Unsere Serienexpertin Theresa hat sich mal angesehen und welche sich überhaupt wirklich lohnen. Schönen guten Morgen, Theresa.
2: Moini. Und ja, das sind gar nicht mal wenige. Auf Netflix allein gibt es 400 verschiedene Titel und manche handeln sogar von K-Pop-Idols. Unter anderem die Romcom Lovely Runner, die schöne Läuferin. Da geht es um eine junge Frau, die nicht mehr laufen kann und halt in der Musik ihres Idols findet. Und durch einen erneuten Schicksalsschlag kehrt sie plötzlich in ihre Schulzeit zurück, wo sie auf den späteren Sänger trifft und sie versucht dann, seinen Lebensweg zu beeinflussen. Das ist also so eine klassische Was-wäre-wenn-Geschichte, aber eben mit viel Romantik und Humor. Oder witzig ist auch Would You Marry Me auf Disney+. Die Protagonistin wird kurz vor der Hochzeit von ihrem Verlobten betrogen und verliert dann auch noch ihr Haus. Oh. Bei einem Gewinnspiel gewinnt sie aber eine Traumvilla, in die sie aber nur einziehen kann, wenn sie einen Ehemann hat. Also muss sie natürlich mit jemandem eine Hochzeit faken.
0: Meine Güte, was geht denn da ab? Kannst du denn sagen, was so typisch für K-Dramen ist?
2: Na, oft gibt es so einen ganz wilden Mix aus sämtlichen Genres. Das hat man vielleicht bei Lovely Runner gerade rausgehört. Das ist Rom-Com, Drama und irgendwie auch Fantasy in einem. Die Gefühle stehen bei K-Dramen immer sehr im Vordergrund und auch das koreanische Essen und deren Kultur. Oh. Die Intros sind oft sehr bunt und auch ein bisschen kitschig. Und es gibt so ein paar Szenen, die sehr klassisch sind, wie zum Beispiel Begegnungen unter einem Regenschirm und dann am besten noch in Zeitlupe.
0: Oh, das liebe ich ja ganz dolle. Klingt auch ein bisschen interessant. Ich muss wirklich zugeben, ich habe tatsächlich noch nie so ein K-Drama gesehen. Aber es gibt ja offensichtlich eine riesen Auswahl, auch auf diesen gängigen Streaming-Diensten. Deswegen danke dir, Theresa.
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0: Ihr schaut in die Sonne und es klingt so. Ja, dann kann ich euch sagen, ihr seid nicht erkältet. Nee, ihr habt einfach nur einen photischen Reflex.
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0: Ja, ich habe diesen Begriff gerade gelernt, deswegen wollte ich ihn einfach mal an euch weitergeben. Wir haben nämlich im Team vorhin diskutiert, genau darüber. Meine Kollegin Tiff meinte nämlich, wenn ihr in die Sonne guckt, dann müsst ihr nicht niesen? Nö, ich auf jeden Fall nicht. Sie anscheinend schon. Und geschätzt rund 22% der Menschen. Da klingt's dann so. Ja, aber warum? Also ganz kurz zusammengefasst, ohne viele schwierige Begriffe. Der Sehnerv und der Riechnerv, die verlaufen bei einigen Menschen sehr nah beieinander. Und wenn dann plötzliches Licht den Sehnerv reizt, weil wir zum Beispiel in die Sonne schauen, könnten diese Signale auf den Riechnerv springen. Und dann denkt der Körper, ah ja, okay, also die Schleimhaut, die ist auf jeden Fall gereizt. Dann lösen wir einfach mal einen Nieser aus. Genau, also das so kurz zusammengefasst. Jetzt wissen wir auf jeden Fall Bescheid, wenn es bei so krass sonnigen und hellen Tagen so klingt.

0: Mein absolutes Lieblingslied gerade von Harry Styles, American Girls, war das bei Sputnik Tag und Wach. Jetzt haben wir 8 Uhr, Zeit für die News und ich habe keine American Girls für euch, sondern ein Girl aus der Sputnik-Zone, nämlich Susanne.
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2: Nach dem Massenansturm auf die spanische Exklave Ceuta beraten heute die EU-Innenminister über Konsequenzen. Bei einer Videokonferenz soll es darum gehen, wie die EU ihre Außengrenzen besser schützen kann. In einem offenen Brief hatten 22 der 27 Staats- und Regierungschefs Spanien Fehler in der Migrationspolitik vorgeworfen. Zu den Unterzeichnern gehört auch Bundeskanzler Friedrich Merz. In der vergangenen Woche hatten bis zu 60.000 Menschen von Marokko aus die Grenzanlagen nach Ceuta überwunden. Die meisten Migranten sind inzwischen nach Marokko zurückgekehrt. Der Energieexperte Volker Quaschning hat davor gewarnt, in Deutschland erneut auf Atomkraft zu setzen. Der Professor der Hochschule für Technik und Wirtschaft in Berlin sagte dem MDR, die jüngsten Probleme europäischer Atomkraftwerke bei Hitze und Niedrigwasser zeigten, dass Kernenergie nicht verlässlich sei. Die Schwierigkeiten ließen sich bei bestehenden Anlagen kaum lösen. Neue, moderne Atomkraftwerke seien auch keine Lösung. Die Kosten für Neubauten seien deutlich höher als bei erneuerbaren Energien. Die Bundesregierung bereitet sich auf die Einführung eines neuen Zivildienstes vor. Das Familienministerium bestätigte einen Bericht der Bild-Zeitung. Danach wurden 23 große Verbände und Organisationen befragt, welche Kapazitäten sie im Fall einer Rückkehr zur Wehrpflicht für Wehrdienstverweigerer bereitstellen könnten. 22 hätten angegeben, dass sie Wehrersatzdienstleistenden ein Angebot machen könnten. Der Zivildienst wurde 2011 durch den Bundesfreiwilligendienst ersetzt.
0: Dankeschön für die Infos.
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0: Wir schauen auf die Straßen. Vorsicht auf der A2 Richtung Berlin zwischen Zieser und Wollin. Da befindet sich eine ungesicherte Unfallstelle auf der mittleren Fahrspur. Die A2 Richtung Hannover zwischen Irxleben und Allerengersleben. Stau an einer Baustelle, da kommen 30 Minuten obendrauf. Vorsicht auch auf der A2 Richtung Hannover zwischen Lehrte und Kreuz Hannover Ost. Da liegt ein Plasteteil auf der Fahrbahn. Die A9 Richtung München zwischen Weißenfels und Naumburg. Da steht ein defekter LKW auf der Straße. Und Vorsicht, es liegen auch Fahrzeugteile auf der Fahrbahn. Die A14 Richtung Magdeburg zwischen Kreuz Bernburg und Staßfurt. Da befindet sich Öl auf der linken Fahrspur. Und im Altmarksalzkreis Salzwedel. Da ist die Straße zwischen den Abzweigen Langenapel und Ellenberg nach einem Unfall gesperrt. Aktuelle Blitzer gibt es auch noch für euch. Auf der B81 Ortsumfahrung Gröning Richtung Magdeburg, auf der B107 in Höhengörn in beiden Richtungen, in Halle auf der Europachaussee Richtung Ammendorf, in Weißenfels am Stadtpark und in Wernigerode im Weckerstädter Weg stadteinwärts. Ja, ihr merkt schon, viele Staus, viele Blitzer, aber wenn ihr noch andere Sachen gesehen habt, gar kein Problem, klingelt durch, kostenlos unter 08021 und 4x die 0 oder schickt eine Nachricht per WhatsApp, Nummer gibt es auf sputnik.de. Dankeschön. Ja, eigentlich dachte ich, heute heißester Tag der Woche bedeutet auch irgendwie blauer Himmel und Sonnenschein. Das sieht gerade ganz anders aus. Wir haben viele Wolken, es ist grau. Hier und da auch schon ein paar Schauer unterwegs, gerade so vom Harz bis zum Saalekreis und an der Grenze zu Thüringen. Da gibt es gerade auch kräftige Gewitter. Die Temperaturen, ja, jetzt schon ordentlich warm. 21 Grad haben wir in Magdeburg an der Sternbrücke, 20 Grad in Halle am Brandischen Platz und auch 20 Grad in Erfurt am Unicampus. Heute teils dicht bewölkt und gewittrig. Später wird es ein bisschen sonniger, aber zum Abend hin teilweise wieder nass und sehr schwüle. 35 Grad erreichen wir. Lange, lange haben wir nicht mehr gemeinsam gezockt. Es hat mir gefehlt, aber jetzt ist es wieder soweit. Passend zur Speed Week haben wir auch ein Speed Quiz hier bei Sputnik. Ja, was diese Woche so auf euch zukommen wird, das sage ich euch gleich in 10 Minuten.
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0: Diese Woche wird richtig krass geblitzt auf den Straßen, also passt gut auf. Aber nicht nur draußen läuft die Speed Week, nein, auch bei uns.
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0: Ja, bei uns könnt ihr aber nicht geblitzt werden, nein, nur belohnt. Wenn ihr fix anruft und euch unserem Speed-Quiz stellt, dann gehen unsere schnellen Sputnik-Socken einfach mal an euch. Wie easy das ist, das hat Marco aus Aschersleben einfach mal vorgemacht heute. Was ist denn das langsamste Tier der Welt? Ist es A, die Seeanemone oder B, die Weinbergschnecke?
2: Ich würde mal die Seeanemone nehmen.
0: Mhm. Hast du auch schon eine Vermutung, wie schnell oder langsam so eine Seeanemone ist?
2: Keine Ahnung. Auf jeden Fall schneller als eine Schnecke, aber nur eine Vermutung.
0: Und da kann ich sagen, das ist absolut richtig.
2: Ah, ja.
0: So eine Seeanemone, das finde ich richtig crazy. Die bewegt sich etwa mit 8 Zentimetern pro Stunde fort. Das ist wirklich langsam. Ja, guck mal, Know-how kriegt ihr auch noch oben drauf von mir. Also alles top gemacht. Macht einfach mit, genauso wie Marco. Nächste Chance gibt's dann morgen schon, kurz nach 7.
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0: Einige stehen jetzt gerade mit schwitzigen Händen und richtig kranken Puls in der S-Bahn, im Badezimmer. Ich weiß das, denn so war es bei mir damals auch.
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0: Tja, denn diese Woche starten die Azubis in ihre Jobs. Gestern war der allererste Tag. An euch erstmal herzlich willkommen im Arbeitsleben. Schön, dass ihr da seid. Und ich würde zu gern wissen, wie lief es denn? Also, wenn ihr mal berichten wollt, wie so der erste Tag war, meldet euch unbedingt rein. Ihr könnt auch gerne durchklingeln, dann schnacken wir eine Runde. Ich hoffe, ihr habt den ersten Eindruck gut gemanagt. Ja, die ersten Tage, die sind immer so ein bisschen anders, ein bisschen besonders, manchmal auch überfordernd. Da sind ja irgendwie so viele neue Leute, neue Abläufe, jede Menge Eindrücke. Also macht euch keinen Stress, wenn noch nicht alles direkt sitzt. Und ja, alle anderen, die schon länger dabei sind, ihr wisst ja, wie das läuft, ne? Habt ein bisschen Geduld, wenn mal eine Frage mehr kommt oder nicht alles auf Anhieb klappt. Wir waren ja alle auch mal neu, ne? Kommissar Meiner zum Beispiel, der macht das Ganze schon seit 50 Jahren und kann es immer noch nicht.
2: Hallo?
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2: Ja, hallo? Fail-Compilation Ding Dong! Herzlichen Glückwunsch zur Million!
4: Was denn für eine Million?
2: Ja, 1 Million Klicks auf meine Johannes-Fail-Compilation! Du erinnerst dich doch bestimmt an den Stahldraht im Hausflur! So schnell warst du die Treppen noch nie unten, Junge!
4: Ach, Sie waren das, das konnte ich mir fast denken! Ich hatte eine Gehirnerschütterung. Und wieso bin ich jetzt schon seit 2 Wochen in der Geschlossenen?
2: Wahrscheinlich ist dir der Erfolg zu Kopf gestiegen.
4: Unverschämt! Hier ist der Kommissar Meiner, Meiners. Also mir sind auch schon viele Fehler passiert. Der erste große Fehler war meine Geburt gewesen, ja? Eine echte Epic-Fail-Geburt. Wenn ihr versteht, was ich meine. Das war ja so, die wollten mich sogar noch mit 12 abtreiben, ja? Das ist gut, dass ich dann schon angefangen hatte zu saufen und erfolgreicher Kommissar geworden bin. Sonst hätte ich wahrscheinlich auch nicht eine Frau kennengelernt, ja? Obwohl, ich habe ja noch keine Frau.
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Where is my husband? Von Ray war das hier gerade bei Spundig Tag und Wach. Schönen guten Morgen. Ja, und wir suchen jetzt hier keine Ehemänner, wir suchen nur Blitzer und Staus. Und da schauen wir direkt mal drauf. Vorsicht auf der A2 Richtung Berlin zwischen Zieser und Wollin, da befindet sich eine ungesicherte Unfallstelle auf der mittleren Fahrspur. Die A2 Richtung Hannover zwischen Irxleben und Allerengersleben, Stau an einer Baustelle, da kommt 15 Minuten oben drauf. Vorsicht auf der A2 Richtung Hannover zwischen Lehrte und Kreuz Hannover Ost, da liegt ein Plasteteil auf der Fahrbahn. Die A9 Richtung München zwischen Weißenfels und Naumburg, da steht ein defekter LKW. Und vorsichtig, es liegen auch Fahrzeugteile auf der Fahrbahn. Und die A14 Richtung Magdeburg zwischen Kreuz Bernburg und Staßfurt, da befindet sich noch Öl auf der linken Fahrspur. Aktuelle Blitzer gibt's auch auf der B81 Ortsumfahrung Gröning Richtung Magdeburg, auf der B107 in Hohengörn in beiden Richtungen, in Halle auf der Europachaussee in beiden Richtungen und in Weißenfels am Stadtpark. Das wär's von mir. Wenn ihr aber noch weitere Staus gesehen habt oder auch Blitzer, jetzt gerade ist ja auch die Speed Week, dann klingelt gerne durch, kostenlos unter 08021 und viermal die 0. Oder schickt eine Nachricht per WhatsApp. Nummer gibt's auf sputnik.de. Danke euch. Östlich der Elbe. Da könnt ihr froh sein, ihr habt nämlich Sonne. Ansonsten ist es eigentlich eher grau. Bewölkt hier und da gibt's auch Gewitter. Gerade so an der Grenze zu Thüringen, da gibt's kräftige Gewitter. Vom Harz bis zum Saalekreis, da sind auch Schauer unterwegs. Aber die Temperaturen, die sind überall warm. 21 Grad haben wir in Magdeburg am Stadtpark Rotehorn, 20 Grad in Halle in der Heide und 20 Grad auch in Merseburg am Südpark. Teils dicht bewölkt heute und gewitterig. Später wird's ein bisschen sonniger, aber am Abend, da wird's dann wieder ungemütlich. Da wird's nämlich teilweise nass und wir erreichen ja bei diesen Sachen Schwüle. 35 Grad. Hilfe! Sie führt quasi ein Doppelleben und ist ganz offen damit. Aber das bringt ihr Job nun mal daher. Das sagt sie zumindest. Wen ich meine, hört ihr gleich hier bei mir im Radio in 10 Minuten. 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

0: Es gibt so diese Bücher, die man liest und danach jedem in die Hand drücken will. Genauso ging es Josi aus dem Team mit Die schönste Version von Ruth Maria Thomas. Irgendwann hatte sie wirklich die halbe Redaktion angesteckt. Und genau deshalb sprechen wir heute über die Autorin aus Cottbus.
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0: Ruth Maria Thomas, inzwischen in Leipzig zu Hause. Sie schreibt über Themen, die viele hier kennen. Also Liebe, Freundschaft, Herkunft und die Frage, wie sehr unsere Startbedingungen das Leben eigentlich so prägen. In ihrem Debüt, also die schönste Version, geht es um eine junge Frau aus Lausitz und eine Beziehung, die immer schwieriger wird. Und seit Donnerstag ist ihr zweiter Roman draußen, Die zweitgrößte Liebe. Und darin verlieben sich zwei Menschen, die aus ziemlich unterschiedlichen Welten kommen. Und nach so einem Erfolg vom Debüt. Da liegt natürlich Druck auf einem und auch auf dem zweiten Buch. Wie sie damit umgeht, hat Ruth Maria Thomas Josi erzählt.
2: Jemand hat mal gesagt, schreiben bedeutet immer schneller sein als die Angst. Also habe ich das versucht zu tun und habe ganz schnell geschrieben. Und wenn ich bei Michelle war, ich finde die so cool. Ich finde, sie ist die coolste Hauptfigur ever. Es macht einfach so Spaß, sie zu begleiten. Sie ist auch frech und sie ist auch ehrlich gesagt ganz schön krass drauf manchmal. Und manchmal hat sie mich auch so ein bisschen geschockt. Und das hat mich aber irgendwie bei Laune gehalten. Und dadurch habe ich alles, die Welt um mich herum vergessen. Und es war irgendwie auch mega cool und wie so ein kleiner Trost, dass man sich in was flüchten kann und dann nicht mit der Realität sich auseinandersetzen muss.
0: Oh, ja, also wenn ihre Figuren erzählen, hat die Außenwelt einfach mal Sendepause. Ist ja ganz cute und noch spannender. Ruth Maria Thomas sagt, sie fühlt sich richtig in die Figuren hinein.
2: Also es ist, als würde ich zwei Leben leben dann. Ja. So mein eigenes und das von dem Buch. Oh. Also das von Michelle.
3: Du hast
2: und
3: Michelle mitgelebt. Quasi.
2: Ja, ich habe sie mitgelebt. Immer wenn ich was gesehen habe, habe ich das auch aus ihren Augen gesehen und so. Das macht schon richtig Spaß. Aber es ist auch so, als würde man sich die ganze Zeit sein Gehirn, seine Zeit, seinen Körper, sein Leben teilen. Und jetzt gerade bin ich ganz froh, dass ich das gerade mal nur für mich habe.
0: Boah, also klingt auf jeden Fall spannend, aber auch irgendwie anstrengend. Wenn ihr wissen wollt, wie krass diese Michelle jetzt wirklich drauf ist, merkt euch Ruth Maria Thomas und die zweitgrößte Liebe. Es geht um Liebe, Geld, Herkunft und die Frage, wie unterschiedlich Menschen ins Leben starten. Und laut Josi ist das Ganze vor allem eins, ehrlich, intensiv und ziemlich schwer wegzulegen.

0: Schönen guten Morgen. Hier ist Bexen für euch. Ihr hört Sputnik Tag und Wach und ich gebe das Mikrofon direkt weiter an Noah Kraus und wir sind Helden. Nur ein Wort gibt's jetzt für euch.
1: Hey Noah.
2: Ja, was denn?
1: Lass mal einen Song machen.
2: Auf den jetzt?
1: Ja, Mann. Okay, pack den.

0: Schönen guten Morgen. 9.01 Uhr haben wir es an diesem Dienstagmorgen. Das bedeutet, ihr kriegt eine Portion News von mir.
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0: Heute mit Susanne.
2: Nach dem Massenansturm auf die spanische Exklave Ceuta beraten heute die EU-Innenminister über Konsequenzen. Bei einer Videokonferenz soll es darum gehen, wie die EU ihre Außengrenzen besser schützen kann. In einem offenen Brief hatten 22 der 27 Staats- und Regierungschefs Spanien Fehler in der Migrationspolitik vorgeworfen. Zu den Unterzeichnern gehört auch Bundeskanzler Friedrich Merz. In der vergangenen Woche hatten bis zu 60.000 Menschen von Marokko aus die Grenzanlagen nach Ceuta überwunden. Die meisten Migranten sind inzwischen nach Marokko zurückgekehrt. Der stellvertretende Vorsitzende der Rentenkommission, Pascal Reddick, hat vor einem Aufweichen des Reformpakets gewarnt. Der CDU-Politiker sagte den Zeitungen der Funke-Gruppe, die abschlagsfreie Frührente nach 45 Beitragsjahren koste die Solidargemeinschaft jährlich einen zweistelligen Milliardenbetrag. Sie erreiche das Ziel nicht, Menschen in körperlich anstrengenden Berufen einen frühen Renteneintritt zu ermöglichen. Ähnlich äußerte sich Unionsfraktionschef Thorsten Frey. Er forderte die Länderministerpräsidenten auf, die Reform mitzutragen. Im Weimarer Land hat am Abend ein Unwetter gewütet. Besonders betroffen war laut Feuerwehr der Blankenhainer Ortsteil Tangelstedt. Sturmböen hätten 20 Dächer beschädigt, unter anderem von einer Reithalle. Stromleitungen seien gerissen, Bäume umgestürzt. Auch in Kottendorf seien Dächer beschädigt worden. Verletzt wurde niemand.
0: Dankeschön für die Infos.
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0: Die A2 Richtung Berlin ist zwischen Zieser und Wollin nach einem Unfall gesperrt. Die A2 Richtung Hannover zwischen Irxleben und Allerengersleben. Stau an einer Baustelle, da kommen 15 Minuten obendrauf. Vorsicht auf der A14 Richtung Dresden in Höhe Halle-Tornau. Da liegen Fahrzeugteile auf der Fahrbahn. Und ja, jetzt haltet euch fest, jede Menge Blitzer sind am Start. Auf der A9 Richtung München zwischen Schkeuditzer Kreuz und Großkugel. Auf der B81 Ortsumfahrung Gröning Richtung Magdeburg. Auf der B107 in Höhengören in beiden Richtungen. Zwischen Förderstedt und Atzendorf, in Halle auf der Europachaussee in beiden Richtungen, am Ortseingang Halle in der Magdeburger Chaussee stadteinwärts und in Weißenfels am Stadtpark. Meine Güte, diese Liste ist auf jeden Fall lang. Ich kann sie aber gerne noch länger machen, wenn ihr weitere Blitzer gesehen habt oder auch Staus. Klingelt gerne durch, kostenlos unter 08021 und 4 mal die 0 oder schickt eine Nachricht per WhatsApp. Nummer gibt es auf sputnik.de. Danke euch. Östlich der Elbe, da könnt ihr euch freuen, da ist es ein bisschen sonniger als hier auf jeden Fall. Überall sonst in der Sputnik-Zone grau, bewölkt, hier und da kommen auch Schauer schon hinzu. Gerade so vom Harz bis zum Saale-Kreis und kräftige Gewitter gibt es an der Grenze zu Thüringen. Die Temperaturen durchweg warm, 21 Grad in Magdeburg an der Petrikirche, 20 Grad in Halle an der Peisnitz und 24 Grad in Zwickau am Schwanenteichpark. Teils dicht bewölkt heute und gewitterig, später sonniger. Am Abend teils nass und wir erreichen richtig heiße Temperaturen bis 35 Grad. So Leute, vielleicht habt ihr es gerade schon gehört, ey, meine Stimme, die bricht hier so ein bisschen weg. Deswegen öle ich sie jetzt mal mit meinem Tee hier und Wasser. Und für euch gibt's Lieblingsmucke.

0: Diese Woche ist Speed Week. Auf den Straßen heißt es nicht zu schnell fahren, da wird nämlich mehr kontrolliert als sonst. Bei uns im Radio, da dürft ihr aber aufs Gaspedal drücken.
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0: Marco aus Aschersleben hat heute schon exklusive Sputnik-Socken abgegriffen. Er wusste nämlich, dass das langsamste Tier der Welt nicht die Schnecke, sondern die Seeanemone ist. Und Marco, geht's jetzt genauso speedy weiter bei dir?
2: Ich mach ganz entspannt. Es ist meine Woche vorm Urlaub und ich habe mir gesagt, ich lasse mich jetzt nicht mehr stressen. Also ich versuch's zumindest.
0: Das ist ein guter Plan. Also heute einfach nur chillen, auf der Couch liegen ist geplant oder was sonst noch?
2: Nee, ich muss schon noch mal die Woche arbeiten, aber ich versuche sozusagen schon ein bisschen Richtung Sommerurlaub zu kommen und versuche es ein bisschen ruhiger angehen zu lassen. Deswegen alles
0: ja,
2: gut.
0: Das passt doch. Also Kontrastprogramm bei dir, nicht die Speed Week, sondern bei dir die Langsam Week.
2: Ja, unbedingt.
0: Na dann wünsche ich dir einen zauberhaften Urlaub und viel Spaß mit den Socken.
2: Ja, super. Ich danke dir.
0: Ja,
2: eine schöne
0: danke
2: Sache
0: dir.
2: Mit den Tieren.
0: Danke,
2: liebe Grüße.
0: Ciao. Und die nächste Runde zocken. Wir dann morgen früh. Das wollte ich sagen. Kurz nach 7.
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Richtig Manpower angesagt hier bei Sputnik Tag und Wach. Zumindest wenn ich mir so die Lieder anschaue. Jetzt gerade war das Oliver Heldens mit Lady Hear Me Tonight. Und genauso stark geht's weiter. Wir haben noch Apache für euch. Wir haben The Kid LAROI. Wir haben Justin Bieber. Wir haben Salvatore Mancuso. Also ihr merkt schon, ein bombastischer Mann nach dem nächsten. Deswegen aufdrehen. Jetzt ist mal Platz hier für die Männer. Und deswegen machen wir direkt weiter. Apache, Miami, jetzt hier bei Sputnik Tag und Wach. Schönen guten Morgen.

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0: Moin, Sonne, bin ich wieder für euch am Start. Bexen hier, 9.29 Uhr haben wir. Und wir schauen mal auf die Straßen. Gute Nachricht, es hat sich so ein bisschen beruhigt. Nicht mehr so viel wie vorhin. Die A2 Richtung Berlin zwischen Ziesar und Wollin. Da gibt es stockender Verkehr nach einem Unfall. Und die A2 Richtung Hannover zwischen Irxleben und Allerengersleben. Da gibt es Stau an der Baustelle. Da kommen 15 Minuten oben drauf. Hier noch die aktuellsten Blitzer auf der A9 Richtung München zwischen Schkeuditzer Kreuz und Großkugel. Zwischen Förderstedt und Atzendorf auch. In Halle in der Delitzscher Straße stadteinwärts. Am Ortseingang Halle in der Magdeburger Chaussee stadteinwärts. Und in Halle in der Volkmannstraße Richtung Wasserturm. Das wär's von mir. Aber wenn ihr weitere Staus oder auch Blitzer gesehen habt, klingelt gerne durch, kostenlos unter 08021 und 4x0 oder schickt eine Nachricht per WhatsApp. So, und dann checken wir mal auch das Wetter ab. So langsam versucht sich die Sonne durchzudrücken, aber es ist immer noch stark bewölkt, grau, hier und da kommen auch Schauer hinzu und vor allen Dingen im Süden Sachsen-Anhalts auch kräftige Gewitter gerade unterwegs. 21 Grad haben wir in Magdeburg am Hafen, 20 Grad in Halle am Rheileck und auch in Gardelegen am Stendaler Tor haben wir 20 Grad. Teils dicht bewölkt heute und auch gewitterig. Später wird es ein bisschen schöner, da kommt die Sonne raus, aber zum Abend hin wird es wieder nass. Wir erreichen bis 35 Grad. Es wird schwül. K-Pop kennen wir ja mittlerweile. Das ist Musik aus Südkorea, aber K-Dramen noch nie gehört. Also es sollen auf jeden Fall so Serien und Filme sein aus Südkorea. Scheint auch voll das Ding zu sein. Und damit es an uns allen nicht vorbeigeht, müssen wir darüber sprechen. Machen wir gleich auch in 10 Minuten.
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0: BTS legen sich mit den Grammys an. Die Grammys reagieren beleidigt. Fans drehen durch. Klingt nach einer überdramatischen Serienhandlung. Also fast wie so ein K-Drama. Ist aber wirklich passiert.
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0: Und passend dazu schauen wir uns jetzt genau diese Welt an, die Serien aus Südkorea, die gerade überall gefeiert werden. Unsere Serienexpertin Theresa hat sich mal das Ganze angesehen und vor allen Dingen auch, welche sich wirklich lohnen. Schönen guten Morgen.
2: Moini. Und ja, das sind gar nicht mal wenige. Auf Netflix allein gibt es 400 verschiedene Titel. Boah. Und manche handeln sogar von K-Pop-Idols. Unter anderem die Rom-Com Lovely Runner, die schöne Läuferin. Da geht es um eine junge Frau, die nicht mehr laufen kann und Halt in der Musik ihres Idols findet. Und durch einen erneuten Schicksalsschlag kehrt sie plötzlich in ihre Schulzeit zurück, wo sie auf den späteren Sänger trifft. Und sie versucht dann, seinen Lebensweg zu beeinflussen. Das ist also so eine klassische Was-wäre-wenn-Geschichte, aber eben mit viel Romantik und Humor. Oder witzig ist auch Would You Marry Me auf Disney+. Die Protagonistin wird kurz vor der Hochzeit von ihrem Verlobten betrogen und verliert dann auch noch ihr Haus. Bei dem Gewinnspiel gewinnt sie aber eine Traumvilla, in die sie aber nur einziehen kann, wenn sie einen Ehemann hat. Also muss sie natürlich mit jemandem eine Hochzeit faken.
0: Was zum Teufel? Kannst du denn sagen, was so typisch für K-Dramen ist?
2: Na, oft gibt es so einen ganz wilden Mix aus sämtlichen Genres. Das hat man vielleicht bei Lovely Runner gerade rausgehört. Das ist Rom-Com, Drama und irgendwie auch Fantasy in einem. Die Gefühle stehen bei K-Dramen immer sehr im Vordergrund und auch das koreanische Essen und deren Kultur. Die Intros sind oft sehr bunt und auch ein bisschen kitschig. Und es gibt so ein paar Szenen, die sehr klassisch sind, wie zum Beispiel Begegnungen unter einem Regenschirm und dann am besten noch in Zeitlupe.
0: Oh, romantisch. Ja, und auch interessant. Ich habe es tatsächlich noch nie gesehen, aber offensichtlich gibt es ja eine riesen Auswahl auf den gängigen Streaming-Diensten. Deswegen danke dir, Theresa, für den Tipp.

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Tja, und so schnell ist der Dienstagmorgen rum. Ihr habt Sputnik-Tag und Wach an und noch sitze ich hier und quatsche mit euch. Aber das war's eigentlich für heute so langsam. Gleich 10 Uhr, das bedeutet, die Sendung ist vorbei. Lieblingsmucke kriegt ihr weiterhin. Und morgen früh, da hören wir uns wieder natürlich ausgeschlafen, gut gelaunt und frisch. Jetzt gibt ihr aber erstmal noch ein bisschen Lieblingsmucke, ne? Wir haben gleich noch Harry Styles hier, James Hype und jetzt Ray mit Escapism. Also macht's gut, bis morgen!

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1: Nach dem Massenansturm von Migranten auf die spanische Exklave Ceuta hat der Chef der Europäischen Volkspartei, Manfred Weber, mehr Befugnisse für die EU-Grenzschutzagentur Frontex gefordert. Im ZDF-Morgenmagazin sagte der CSU-Politiker, wenn Mitgliedstaaten nicht in der Lage seien, Grenzen zu sichern, müsse Frontex das Kommando übernehmen können. In der vergangenen Woche hatten bis zu 60.000 Menschen von Marokko aus die Grenzanlagen nach Ceuta überwunden. Die meisten sind inzwischen nach Marokko zurückgekehrt. Gut 5 Wochen nach dem Doppel-Erdbeben in Venezuela hat sich die Zahl der Toten auf mehr als 6.100 erhöht. Das teilte der Präsident der Nationalversammlung, Jorge Rodriguez, mit. Medienberichten zufolge gelten noch mindestens 17.000 Menschen als vermisst. Offizielle Zahlen liegen nicht vor. Der Nachweis der Hasenpest im Eichsfeld ist aus medizinischer Sicht kein Grund zur Sorge. Der Leipziger Infektions- und Tropenmediziner Christoph Lippert sagte dem MDR, nach wie vor sei die Krankheit bei Menschen selten und gut behandelbar. Zuletzt seien die Zahlen allerdings gestiegen. Vor 25 Jahren seien es in Deutschland 3 bis 5 gemeldete Fälle gewesen, jetzt seien es über 200 jährlich. Die genauen Gründe seien unklar. Im Eichsfeldkreis war die Krankheit bei 2 Feldhasen nachgewiesen worden. Bei Menschen äußert sie sich durch Fieber und schmerzhafte Lymphknotenschwellungen.
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2: Nach dem Massenansturm von Migranten auf die spanische Exklave Ceuta hat der Chef der Europäischen Volkspartei, Manfred Weber, mehr Befugnisse für die EU-Grenzschutzagentur Frontex gefordert. Im ZDF-Morgenmagazin sagte der CSU-Politiker, wenn Mitgliedstaaten nicht in der Lage seien, Grenzen zu sichern, müsse Frontex das Kommando übernehmen können. In der vergangenen Woche hatten bis zu 60.000 Menschen von Marokko aus die Grenzanlagen nach Ceuta überwunden. Die meisten sind inzwischen nach Marokko zurückgekehrt. Das Institut der deutschen Wirtschaft befürchtet wegen des Niedrigwassers ein Nullwachstum in diesem Jahr. IW-Experte Thilo Schäfer sagte der Bild-Zeitung, das Bruttoinlandsprodukt könnte um 0,4 Prozentpunkte niedriger ausfallen als erwartet. Ein längerer Ausfall der Rheinschifffahrt könnte das kleine Pflänzchenwachstum komplett ersticken. Auf dem Rhein werden viele Rohstoffe transportiert, etwa für Raffinerien. Auch Magdeburg meldet, die Elbe habe wieder den Rekordtiefstand von 2019 erreicht. Von den Renten in Deutschland unterliegt ein immer größerer Teil der Steuer. Dem Statistischen Bundesamt zufolge erhielten mehr als 22 Millionen Menschen im vergangenen Jahr Rentenleistungen in Höhe von gut 420 Milliarden Euro. 72% davon zählten zu den steuerpflichtigen Einkünften. Das seien 16 Punkte mehr als noch vor 10 Jahren. Viele Rentner müssten aber dennoch keine Steuern zahlen, da sie nach Abzügen unter dem Steuergrundfreibetrag lägen. Seit 2005 werden Rentenleistungen schrittweise nachgelagert besteuert.
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1: Das Bundeskartellamt hat wegen der stark gestiegenen Spritpreise ein Verfahren gegen sämtliche Raffineriebetreiber in Deutschland eingeleitet. Präsident Andreas Mundt teilte mit, man wolle überprüfen, welche Kosten den Unternehmen tatsächlich entstanden seien und ob die verlangten Preise gerechtfertigt seien. Die ersten Antworten auf die Auskunftsforderungen seien bereits eingegangen. Zwei Unternehmen hätten gegen die Auskunftsbeschlüsse geklagt. Nach dem Massenansturm von Migranten auf die spanische Exklave Ceuta hat der Chef der Europäischen Volkspartei, Manfred Weber, mehr Befugnisse für die EU-Grenzschutzagentur Frontex gefordert. Im ZDF-Morgenmagazin sagte der CSU-Politiker, wenn Mitgliedstaaten nicht in der Lage seien, Grenzen zu sichern, müsse Frontex das Kommando übernehmen können. In der vergangenen Woche hatten bis zu 60.000 Menschen von Marokko aus die Grenzanlagen nach Ceuta überwunden. Die EU-Innenminister beraten heute über Konsequenzen aus dem Vorfall. Die Ukraine hat erneut den größten russischen Online-Händler Wildberries angegriffen. Betroffen waren nach russischen Angaben unter anderem Lagerhäuser bei St. Petersburg und bei Moskau. Teilweise seien Brände ausgebrochen. In der Region Moskau seien 5 Menschen ums Leben gekommen. Die Ukraine meldete mindestens 4 Tote durch russische Angriffe auf die Städte Sumy und Mykolaiv.
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0: schnell wie er war keiner. Marco aus Aschersleben hat heute direkt durchgeklingelt und mit mir eine Runde gezockt. Beim Speedquiz ganz schnell gegen die Sputnik-Socken an ihn. Aber ansonsten ist bei ihm eigentlich gerade eher die Handbremse angezogen.
1: Ich mach ganz entspannt, es ist meine Woche vorm Urlaub und ich hab mir gesagt, ich lasse mich jetzt nicht mehr stressen.
0: So, ihr habt's gehört, wir machen es uns gar nicht stressig. Ich warte sogar auf euch. Morgen kurz nach 7 zocken wir die nächste Runde wieder.
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1: 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Bei der Schwimm-EM in Paris hat Florian Wellbrock im Gold-Freiwasserrennen über 10 Kilometer gewonnen. Sein Teamkollege Oliver Klemet holte Bronze hinter dem Ungarn David Bethlehem. Der neunfache Freiwasser-Weltmeister Wellbrock siegte damit erstmals bei einer Europameisterschaft. Bei den Olympischen Sommerspielen vor 2 Jahren hatte der Magdeburger nur den 8. Platz in der Seine belegt. Das Bundeskartellamt ermittelt weiter wegen der stark gestiegenen Spritpreise gegen sämtliche Raffineriebetreiber in Deutschland. Die Behörde hatte dazu Anfang April Auskunft von den Unternehmen verlangt. Präsident Andreas Mundt erklärte heute, die Überprüfungen kämen so wörtlich planmäßig voran. Die ersten Antworten auf die Auskunftsforderungen seien eingegangen. 2 Unternehmen hätten gegen die Auskunftsbeschlüsse geklagt. Mundt zufolge wird geprüft, welche Kosten den Unternehmen tatsächlich entstanden sind und ob die verlangten Preise gerechtfertigt sind. Der Deutsche Wetterdienst prüft, ob es sich bei dem Unwetter gestern Abend im Weimarer Land um einen Tornado gehandelt hat. Die Experten sprachen zunächst von einer, so wörtlich, Superzelle, die schwere Schäden angerichtet habe. Im Blankenheider Ortsteil Tangelstedt hatten Windböen nach Angaben der Feuerwehr etwa 20 Dächer beschädigt, unter anderem von einer Reithalle. Bäume stürzten um und zeitweise war auch die Stromversorgung unterbrochen. Menschen wurden nicht verletzt.
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0: Speed Week läuft diese Woche. Das heißt, auf den Straßen werdet ihr geblitzt und im Radio bei uns werdet ihr gequizt. Was ist denn das langsamste Tier der Welt? Ist es A, die Seeanemone oder B, die Weinbergschnecke?
1: Ich würde mal die Seeanemone nehmen.
0: Das ist absolut richtig!
1: Oh ja.
0: So eine Seeanemone, das finde ich richtig crazy. Die bewegt sich etwa mit 8 Zentimetern pro Stunde fort. Nur ein bisschen schneller als die Seeanemone müsste sein. Dann stehen die Chancen gar nicht mal so schlecht zu gewinnen. Nächste Chance morgen kurz nach 7 wieder.
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0: Haven mit iRun. Leute, Dienstag ist es, die Sputnik Homezone läuft um 14 Uhr. Gleich mit noch mehr Lieblingsmucke. Vorher gucken wir mal eben rüber zu den News.
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0: Mit Renato.
2: Bei der Schwimm-EM in Paris hat Florian Wellbrock Gold im Freiwasserrennen über 10 Kilometer gewonnen. Sein Teamkollege Oliver Klemet holte Bronze mit hinter dem Ungarn David Bethlehem. Der neunfache Freiwasser-Weltmeister Wellbrock siegte damit erstmals bei Europameisterschaften. Bei den Olympischen Sommerspielen vor 2 Jahren hatte der Magdeburger nur den 8. Platz in der Seine belegt. Das Bundeskartellamt ermittelt weiter wegen der stark gestiegenen Spritpreise gegen sämtliche Raffineriebetreiber in Deutschland. Die Behörde hatte dazu Anfang April Auskunft von den Unternehmen verlangt. Präsident Andreas Mundt erklärte heute, die Überprüfungen kämen, so wörtlich, planmäßig voran. Die ersten Antworten auf die Auskunftsforderungen seien eingegangen. 2 Unternehmen hätten gegen die Auskunftsbeschlüsse geklagt. Mund zufolge wird geprüft, welche Kosten den Unternehmen tatsächlich entstanden sind und ob die verlangten Preise gerechtfertigt sind. Der Deutsche Wetterdienst prüft, ob es sich bei dem Unwetter gestern Abend im Weimarer Land um einen Tornado gehandelt hat. Die Experten sprachen zunächst von einer, so wörtlich, Superzelle, die schwere Schäden angerichtet habe. Im Blankenhainer Ortsteil Tangelstedt haben Windböen nach Angaben der Feuerwehr etwa 20 Dächer beschädigt, unter anderem von einer Reithalle. Bäume stürzten um, zeitweise war auch die Stromversorgung unterbrochen. Menschen wurden nicht verletzt.
0: Danke dir, Renato, fürs Update.
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0: Und damit er auf den Straßen easy vorankommt, gucken wir da auch mal eben kurz drauf. Um 14.01 Uhr auf der A2 Richtung Hannover zwischen Irxleben und Allerengersleben. Da habt ihr gerade noch 9 Kilometer Stau wegen einem kaputten Auto. A9 Richtung Berlin zwischen Coswig und Kleinmarzehns auch hier 5 Kilometer Stau wegen Bauarbeiten. Und ein bisschen vorsichtig machen auf der A14 Richtung Dresden zwischen Mutschen und Leisnig. Da ist gerade noch die linke Spur nach einem Unfall blockiert. Kommt da gerade noch nicht durch. Die aktuellsten Blitzer gerade jetzt zur Speed Week ist da ja ordentlich was los. Da wird die Woche ordentlich mehr geblitzt. Deswegen schön aufpassen. Auf der A9 Richtung München zwischen Schkeuditzer Kreuz und Großkugel. Auf der B79 in Athenstedt in beiden Richtungen. Und auf der B100 zwischen Gröbern und Gräfenhainichen. Wenn ihr dann noch mehr gesehen habt, noch mehr Staus oder auch Blitzer, dann ruft ihr einfach kurz hier kostenlos durch. 08021 4x die 0 ist die Nummer oder ihr schickt mir eine Nachricht per WhatsApp rum. Ja, wettermäßig wird es heute auf jeden Fall ein wildes Package. Erst sehr viel Sonne dabei, später kann es aber auch nochmal richtig dolle gewittern. Vor allem vom Erzgebirge bis zur Oberlausitz können wirklich stark Regen, Hagel und auch Sturm dazu kommen. Dafür habt ihr jetzt aber gerade schon mal ziemlich warme 28 Grad in Magdeburg an der Grünzitadelle, Halle an der Moritzburg 28 Grad und in Erfurt am Dom 30 Grad. Bis zu 37 Grad sind wir heute noch drin in der Sputnikzone. Das ist wirklich ziemlich warm und vor allem sehr schwül. Also Haare am besten heute und morgen einfach ins Leak bannen, dann kann da auch nichts mehr schief gehen.
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0: Und damit, Leute, einen schönen Dienstag euch. Wir pumpen jetzt Mucke zusammen. Vor allem kümmern wir uns aber auch gleich nochmal um eure Abendplanung. Gibt nämlich neuen Serieninput für uns und der kommt neuerdings aus Korea. K-Dramen heißen die Serien dort und die sollen richtig crazy sein. Also wirklich sehr, sehr gut. Kriegen gerade einen übelsten Hype ab. Gleich in 10 Minuten mehr dazu.
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0: Hallöchen am Dienstag. Ja, heute finde ich echt mit so ein paar Gewittern und mehr Wolken nachher. Perfekter Tag für einen Serienmarathon zum Feierabend. Und da gibt es neuen Input für uns aus Südkorea. Diese Serien gehen gerade so ab.
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0: Ja, aus Südkorea kommen ja gerade wirklich viele Hypes, vor allem auch musikalisch, beispielsweise BTS, eine der erfolgreichsten Bands überhaupt, aber die machen auch heftige Serien aktuell. Die heißen nämlich K-Dramen aus Korea. Unsere Serienexpertin Theresa hat da schon mal ein bisschen querbeet reingeseppt, ne? Hello?
2: Hey Franzi.
3: Und ja, das sind gar nicht mal wenige. Auf Netflix allein gibt's 400 verschiedene Titel und manche handeln sogar von K-Pop-Idols, unter anderem die Rom-Com Lovely Runner, die schöne Läuferin. Da geht's um eine junge Frau, die nicht mehr laufen kann und Halt in der Musik ihres Idols findet. Und durch einen erneuten Schicksalsschlag kehrt sie plötzlich in ihre Schulzeit zurück, wo sie auf den späteren Sänger trifft und sie versucht dann, seinen Lebensweg zu beeinflussen. Das ist also so eine klassische Was-wäre-wenn-Geschichte, aber eben mit viel Romantik und Humor. Oder witzig ist auch Would You Marry Me auf Disney Plus. Die Protagonistin wird kurz vor der Hochzeit von ihrem Verlobten betrogen und verliert dann auch noch ihr Haus. Bei einem Gewinnspiel gewinnt sie aber eine Traumvilla, in die sie aber nur einziehen kann, wenn sie einen Ehemann hat. Also muss sie natürlich mit jemandem eine Hochzeit faken.
0: Ah, das huckt mich jetzt schon richtig. Klingt übel spannend. Und man muss ja auch sagen, das gibt ja so einen sehr eindeutigen Stil bei diesen K-Dramen. Was ist denn so richtig typisch dafür?
3: Na, oft gibt es so einen ganz wilden Mix aus sämtlichen Genres. Das hat man vielleicht bei Lovely Runner gerade rausgehört. Das ist Rom-Com, Drama und irgendwie auch Fantasy in einem. Mhm. Die Gefühle stehen bei K-Dramen immer sehr im Vordergrund und auch das koreanische Essen und deren Kultur. Die Intros sind oft sehr bunt und auch ein bisschen kitschig. Und es gibt so ein paar Szenen, die sehr klassisch sind, wie zum Beispiel Begegnungen unter einem Regenschirm und dann am besten noch in Zeitlupe.
0: Och, das klingt so witzig, irgendwie auch voll interessant. Also ich habe selber noch kein richtiges K-Drama geguckt, aber es steht jetzt definitiv auf meiner Watchlist. Und ihr habt für heute Abend ja vielleicht auch noch eine nice neue Serie, die ihr binge-watchen könnt. Danke, Theresa. Die Sputnik Homezone läuft und jetzt noch ein bisschen mehr Südkorea-Vibes kriegen wir mit BTS. Das ist Swim für euch.

0: am Dienstag, Leute. Franzi hier in der Sputnik Home Zone und ich denke mal, ihr kennt das bestimmt auch. Manchmal würde man doch gerne so für einen Tag wenigstens seinen Look komplett verändern. Also einfach mal so ganz andere Klamotten haben oder wie in meinem Fall so ganz andere Haare. Ich hätte wirklich hardcore Bock gerade auf Platinblond oder so einen Bob. Also so richtig anders, aber auch nicht dauerhaft. Also ich würde es nur so für vielleicht so einen Tag haben. Und heute Morgen habe ich einen TikTok von einem Girl gesehen, die hatte die Lösung literally. Sie sagt wirklich, einfach mal mehr Perücken etablieren. Na hallo Leute, ich bestelle mir aber gleich einen vollkommenen Vorrat. Die hat sich dann wirklich halt getraut, gleich mal so knallblaue Haare sich da drauf zu setzen mit so einer Perücke in so einem Bob und vielleicht muss ich jetzt nicht knallblau machen, aber ich könnte mir schon vorstellen, auch mal so rote Haare, vielleicht auch mal rosa. Vielleicht eskaliere ich da einfach mal ein bisschen. Also nicht wundern, wenn er mich damit sieht. Mein Kollege Till, der sitzt hier gerade, du verdrehst
1: einfach nur. Kopfschütteln, das ist nur Kopfschütteln.
0: Warum findest du es nicht gut?
1: Wenn du hier
0: gut?
1: mit einer blauen Perücke ankommst, also du kannst ja machen, was du willst, ja. Aber das sieht doch aus, als ob du so in so einem schlechten Krimifilm jemanden observierst oder so. Hol ich dir noch so eine Zeitung, mach dir noch so ein Loch rein. Und also
0: ich style das so, dass du dir denken wirst, geil, als wäre es noch nie anders gewesen.
1: Ich will auch eine Perücke dann aber haben.
0: Ich bring dir auch mal was mit, vielleicht feuerrot, das sehe ich bei dir. Richtig, ja, was Freches bei dir.
1: Klasse.
0: Leute, ich finde das klasse. Diese Sängerin hier, die haben wir jetzt in der Playlist, die hat auch immer richtig geile Looks. Tatsächlich Lavinia, immer sehr krass gestylte, blonde, lange Haare. Jetzt bei Sputnik in der Homezone. Und Till, ich finde, du solltest mich da einfach mal machen lassen. Das wird gut.

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0: Leute, Dienstag ist es, die Sputnik Home Zone ist an. Gleich gibt's noch mehr Mucke um 14.30 Uhr. Vorher gucken wir mal eben auf die Straßen. Und das ist tatsächlich relativ wenig los, nur ein bisschen vorsichtig machen auf der A2 Richtung Hannover. Zwischen Irxleben und Allerengersleben habt ihr gerade noch 9 Kilometer Stau durch ein kaputtes Auto. A9 Richtung Berlin zwischen Coswig und Kleinmarzehn ist auch hier 5 Kilometer Stau wegen Bauarbeiten. Die A9 Richtung München, auch hier zwischen dem Kreuz Rippachtal und Weißenfels, da gibt es ein bisschen Struggle nach einem Unfall, könnte es länger dauern. Und in Coswig, Anhalt, da ist die B107 zwischen Geschwister-Scholl-Straße und der Spiellücke wegen Bergungsarbeiten gerade noch dicht. Ein paar aktuelle Blitzer stehen ja auch in der Sputnikzone rum. Checken wir mal kurz aus. Da steht einer auf der A9 Richtung München zwischen Schkeuditzer Kreuz und Großkugel. B79 in Athenstedt in beiden Richtungen und auf der B100 zwischen Gröbern und Gräfenhainichen. Wenn ihr da noch mehr gesehen habt, Staus, Blitzer, einfach kurz hier kostenlos durchklingeln. Nummer ist wie immer die 08021, 4x die 0. Oder ihr schickt mir eine Nachricht per WhatsApp rum. Ja, beim Wetter heute ist es wieder hot, Leute. Ne? Bis zu 37 Grad werden es. Man muss sagen, jetzt aktuell ist es noch nicht ganz so krass. Es sind so um die 28 bis 30 Grad. Dazu viel Sonne. Stellt euch aber auch schon mal später auf ein bisschen Regen und Gewitter ein. Vor allem so Richtung Erzgebirge und Oberlausitz. Da ganz ordentlich krachen nachher. Morgen ziehen auch erstmal ein paar Gewitter ab. Dafür gibt es aber später dann auch wieder Nachschub mit viel Sonne und bis zu 35 Grad.
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0: Und damit, Leute, einen schönen Dienstagnachmittag euch. Ich wurde witzigerweise vorhin von einer Freundin angesprochen. Hey, du postest ja gar nicht mehr so viel auf Insta. Vor allem so in deiner Story, Franzi, da ist gar nicht mehr so viel los. Und da dachte ich mir, stimmt ja auch. Also ich bin ja auch gerade nicht im Urlaub. Leute, vielleicht kennt ihr das. Also ich bin echt so eine Urlaubsposterin, ne? Weil da passiert ja auch viel mehr. Da ist das Leben ja richtig aufregend. Warum das aber tatsächlich gar nicht mal so gut ist, Social Media im Urlaub sehr viel zu nutzen, das hat eine neue Studie rausgefunden. Müssen wir gleich in 10 Minuten mal genauer drüber quatschen. Hey Leute.

0: Dieser Song bringt mich immer richtig so in eine Urlaubsstimmung. Ich wäre auch gerne jetzt auf Koh Phangan, sehe ich irgendwie. Aber Leute, vielleicht seid ihr auch gerade urlaubsready, freut euch schon auf den nächsten Ostseetrip. Oder es geht eben auch ein bisschen weiter weg, ihr sitzt bald im Flieger. Dann macht doch mal einen Test, vielleicht einfach mal nichts auf Social Media posten.
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0: Ja, Franzi hier und ich bin ehrlich mit euch, in meinem normalen Alltag bin ich auf Social Media so mittelmäßig aktiv, aber wenn ich im Urlaub bin, dann werde ich da wirklich zur Fulltime-Influencerin. Da werden die coolen Stories gepostet, da ist halt auch endlich mal wieder ein bisschen was los im Leben. Eine neue Studie hat jetzt aber rausgefunden, ich bin da gar nicht alleine und es ist sehr crazy, wie viele Leute tatsächlich auch nur für den Content auf Social Media in den Urlaub fliegen. Till aus dem Sputnik-Team, du bist gerade am Start und du hast dich da schon mal reingelesen. Was sagt denn die Studie genau?
2: Also die Studie kommt vom Digitalverband Bitkom, ne? Und die sagt, über die Hälfte der befragten Urlauber können es nicht lassen, im Urlaub Content zu posten.
0: Wild, ja.
2: Und ich dachte immer so, da kommt es vielleicht aufs Alter an. Nö. Also egal, ob 16 oder 50, alle Leute haben so einen krassen Drang danach.
0: Krass.
2: Und da geht es vor allem darum, halt anderen seinen Urlaub einfach zu präsentieren, ne? Und ein Viertel der Befragten meinten vor allem auch, nö, ich will die anderen das nicht nur präsentieren, ich will die auch richtig neidisch machen mit meinen Urlaubsbildern. Ja. Und ihre Posts werden dann halt zu so einer Art digitalen Postkarte, ne? Ich weiß nicht, wann du das letzte Mal eine Postkarte verschickt hast.
0: Ja, lange her.
2: Ja, genau. Problem ist halt nur, damit steigt ja auch der Druck, irgendwie alles so richtig schön aussehen zu lassen, ne? Und dann fängst du erstmal dein Essen nicht an und so und bestellst dir vielleicht auch was einfach nur schön aussehen soll. Und fast 30% hätten sich deswegen auch schon mal in Gefahr gebracht, weil sie sich zum Beispiel an irgendeine Klippe gestellt haben oder so.
0: Oh,
2: weil
0: sie
2: meinten, das muss ich jetzt den Freunden zeigen.
0: Aber ich check ein bisschen den Drang auch, ne? Das ist ja auch normal auf Social Media. Meine Mama macht das übrigens immer auf WhatsApp. Da wirklich, der Status wird überflutet. Aber gibt es da noch irgendwelche Tipps, die man dagegen machen kann?
2: Naja, Pausen setzen. Also es ist so eine Studie der Universität Bochum hat ja mal gesagt, es reicht, wenn ihr, es ist so lustig, wir reden gerade darüber, dass wir ja weniger online sein sollen. Ich kriege die ganze Zeit Nachrichten von WhatsApp rechts und kann meinen Text einfach nicht sehen. Also deswegen... Deswegen bitte, seid einfach mehr offline.
0: Ja.
2: Und es geht ja vor allem darum, dass man einfach, also wenn man sagt, man will Leute neidisch machen, das macht einen ja auch einfach unsympathisch auf Social Media.
0: Ja.
2: Und ich weiß nicht, wenn das irgendwie dein Wille ist, dann sollte man es vielleicht einfach lassen.
0: Ja.
2: Und man soll sich ja auch so ein bisschen diesen Druck rausnehmen. Ne? Also wenn du jetzt im Urlaub bist, sollst du dich entspannen, leg dein Handy weg, konzentrier dich mal ein bisschen auf die Ferne oder aufs Wasser oder auf deine Freunde oder auf deine Familie.
0: Aufs Wasser.
2: Ich weiß es nicht.
0: Ja, also merken wir uns, Fokus mehr aufs Hier und Jetzt, weniger Social Media im nächsten Urlaub würde uns wahrscheinlich allen gut tun. Ich schließe mich da sehr mit ein. Danke dir, Till. Ich werde es versuchen. Jetzt gibt es hier erstmal trotzdem einen Dude auf die Ohren, der ist zumindest ständig an Urlaubsorten. Purple Disco Machine. Legt gerade sehr viel auf Ibiza auf. Der wird wahrscheinlich aber auch viel am Handy sein, weil der muss ja auch posten, was er da so macht. Jetzt hier zu hören in der Sputnik Homezone, das ist Beat of Your Heart, Leute. Ein bisschen Ibiza-Feeling jetzt für euch.

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Hallöchen, Popöchen, am Dienstag. Die Sputnik Home Zone ist hier mit Franzi und Leute. 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

0: Leute, der Dienstag wird hier zusammen weggeschrubbt. Wir machen uns einen schönen Nachmittag zusammen. Ganz egal, was bei euch gerade geht. 14.59 Uhr haben wir es und wir machen mal einen kurzen Newscheck zusammen.
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0: Mit allen Infos von Renato.
2: Die Zahl der Asylanträge in Deutschland ist im Vergleich zum Vorjahr weiter deutlich zurückgegangen. Laut Bundesinnenministerium stellten im Juli insgesamt 4.311 Menschen einen Erstantrag auf Asyl. Dies waren nahezu halb so viele wie im Vorjahresmonat. Damals wurden etwa 8.300 Erstanträge registriert. Im Juni war nach jahrelangen Verhandlungen die europäische Asylreform in Kraft getreten. Sie zielt darauf ab, dass weniger Asylsuchende in die EU kommen und enthält zahlreiche Verschärfungen. Der Waldschutzexperte Michael Müller sieht nach den Unwetterschäden in der Sächsischen Schweiz keinen Zeitdruck bei den Aufräumarbeiten. Der Wissenschaftler von der TU Dresden sagte dem MDR, es handle sich um einen Nationalpark, in dem die Natur sich selbst überlassen werde. Die Frage sei, was tatsächlich beräumt werden müsse, um öffentliche Wege wieder sicher zu machen. Die Arbeit in steilem Gebiet sei sehr gefährlich. Die Sicherheit der Waldarbeiter habe die höchste Priorität. Ein Unwetter hatte am Freitag nahe Rathen Verwüstungen angerichtet. In Sachsen-Anhalt hat eine weitere Ausschreibungsrunde für Lehrkräfte gestartet. Wie das Bildungsministerium mitteilte, sind knapp 380 Stellen im Angebot, darunter 50 an berufsbildenden Schulen. Gesucht würden ausgebildete Lehrkräfte, aber auch Seiteneinsteiger. Besonders hoch sei der Bedarf an Förderschulen und Grundschulen.
0: Danke dir, Renato, fürs Update.
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0: Beim Verkehr hier auf den Straßen in der Sputnikzone ist auch ein bisschen was los. Da gucken wir mal eben kurz drauf. 15.01 haben wir es. Da ist ein bisschen Stau noch auf der A2 Richtung Hannover zwischen Irxleben und Allerengersleben. 9 Kilometer wegen einem kaputten Auto. A9 Richtung Berlin zwischen Coswig und Kleinmarzehn steht ja auch ein bisschen. 5 Kilometer Stau wegen Bauarbeiten. A9 Richtung München, hier zwischen dem Kreuz Rippachtal und Weißenfels auch Stau nach einem Unfall. Und macht ein bisschen vorsichtiger auf der A14 Richtung Dresden zwischen Staßfurt und dem Kreuz Bernburg. Da liegt noch ein Unterlegkeil auf der linken Spur rum. Also echt ein bisschen vorsichtig hier fahren. Aktuelle Blitzer, danke fürs Bescheid geben, Leute. Da steht einer auf der A9 Richtung München zwischen dem Schkeuditzer Kreuz und Großkugel, auf der B79 in Athenstedt in beiden Richtungen und auf der B100 zwischen Gröbern und Gräfenhainichen. Wenn ihr da noch mehr gesehen habt, Staus oder Blitzer, ruft da einfach kurz hier kostenlos durch. 08021 4x die 0 oder ihr schickt mir eine Nachricht per WhatsApp rum. Heute beim Wetter fühlt sich die Luft erstmal wieder ein bisschen wie so ein 270-Grad-Ofen Umluft an. Aber ich muss sagen, ich mag das irgendwie auch ein bisschen. Weil man muss sich einfach nur vorstellen, man ist gerade in der Türkei so am AI-Buffet und da macht es irgendwie alles gleich ein bisschen besser. Jetzt gerade habt ihr tatsächlich schon so um die 32 Grad in Dresden am Elbufer. In Halle am Eselsbrunnen sind es 31 und das gleiche in Magdeburg an der Sternbrücke. Für alle, denen es aber tatsächlich gerade ein bisschen zu heiß ist, das checke ich auch, da gibt es heute Abend so eine kleine Abkühlung. Kann regnen, auch ein bisschen, aber auch gewittern und immer mal hageln in manchen Regionen. Also vielleicht da noch mal kurz gucken, bevor ihr einen gemütlichen Abendspaziergang machen wollt.
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0: Und damit einen schönen Dienstagnachmittag euch, Leute. Damit ihr heute richtig was zu grinsen habt, egal wie stressig euer Tag vielleicht auch ist, boxe ich eure gute Laune gleich hier wieder hoch. Denn wir reden gleich über Biber. Ja, das ist kein Scherz, auch nicht über Justin Bieber, sondern wirklich über die Tiere, weil ihr wisst nicht, wie süß diese kleinen Mäuse sind. Biber sind einfach unfassbar schlau, die sind richtig cool und vor allem helfen die jetzt auch noch gegen Waldbrände. Wie das funktioniert, checken wir gleich mal aus in 10 Minuten.
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0: Die sind nicht nur unfassbar süß, sie können tatsächlich auch bei Waldbränden helfen. Also sie eindämmen im wahrsten Sinne des Wortes.
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0: Tag Leute, Fratzi hier und das wird euch safe jetzt auch richtig zum Lächeln bringen. Die Rede ist nämlich von Bibern. Die kleinen Mäuse sind nämlich für so einen Wald entscheidender, als man erstmal denkt. Durch den Dammbau war ja irgendwie, ist ja so ihr Main-Hobby, ist nämlich neben Bäume anknabbern wirklich ein ganz krasses Ding, dass sie damit Feuchtgebiete schaffen. Das gestaute Wasser bleibt dann logischerweise länger im Waldgebiet und dadurch trocknen die Böden nicht so schnell aus. Heißt, es gibt weniger Material, was schnell entzündbar ist und die Wahrscheinlichkeit für Waldbrände sinkt. Und nicht nur Biber sind kleine Retter, auch Termiten. Kennt ihr jetzt vielleicht auch nur aus Stories, wo sie so Holzhäuser auffressen? Okay, das klingt nicht so cute, aber durch das viele Fressen und Wühlen lockern die Termiten eben auch die Böden auf und dadurch wird das Wasser besser gespeichert. Hirsche und Bisons, die essen dann auch noch das ganze Gestrüpp weg, was besonders schnell brennen kann und schon sind weniger Waldbrände, zumindest die Gefahr sinkt auf jeden Fall. Zeigt wieder, wie wichtig Tiere für so ein Ökosystem, für einen Wald sind. Das sind einfach Multitalente.

Fall mit Lieblingsmucke bei Sputnik. Franzi hier und ich hatte gestern wirklich das Gefühl, es gibt sie jetzt auch am See. Ja, die Handtuchreservierer, wir kennen sie doch alle, musste ich gestern am See, wirklich, der so brechend voll war, an meinen letzten Hotelurlaub in Griechenland denken. Da waren sie nämlich überall, die Handtuchreservierer. Du hast ja wirklich keinen Platz mehr bekommen. Und das kennt ihr safe alle im Urlaub, ne? Leute, die 6 Uhr morgens literally aufstehen, um die Liegen zu reservieren mit ihrem Handtuch. Wird ja auch immer groß drüber gestritten. Ich habe jetzt aber nochmal recherchiert, ob das überhaupt legal ist. Die Antwort ist... nö, tatsächlich soll man das in den meisten Hotels auch wirklich nicht machen. Manche Mitarbeiter packen die Handtücher dann auch tatsächlich einfach wieder weg. Manche drücken aber auch ein Auge zu, lassen die liegen. Ich hatte da eine kleine Anmerkung, so for the future. Hat eigentlich irgendwie mal jemand drüber nachgedacht, einfach größere Pools zu bauen mit mehr Liegen drumherum? Da hätten wir nämlich alle was von. Ich sag's ja nur. Ja, hier ist die Sputnik Homezone mit Franzi und vielleicht springt er heute tatsächlich nochmal in den See. Dann hoffe ich, ihr findet einen schönen Platz, Leute. Das ist Alle Farben mit From Disco to Disco.

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0: Die Sputnik Home Zone läuft. Das war Harry Styles mit American Girls um 15.29 Uhr. Leute, kommt gut rein in Dienstagnachmittag. Wir machen kurz einen Check auf den Straßen zusammen. Ja, da ist nämlich gerade nur ein bisschen was an Stau los, gerade auf der A2 Richtung Hannover. Zwischen Irxleben und Allerengersleben könnte es ein bisschen länger dauern. 9 Kilometer Stau wegen dem kaputten Auto, das da noch rumsteht. A9 Richtung Berlin zwischen Coswig und Kleinmarzehns auch hier 5 Kilometer Stau wegen Bauarbeiten. Die A9 Richtung München zwischen dem Kreuz Rippachtal und Weißenfels. Auch hier gibt es Stau nach einem Unfall. Und macht ein bisschen vorsichtiger auf der A14 Richtung Dresden zwischen Halle-Tornau und Halle-Peißen. Da liegt noch eine Leiter auf der linken Spur rum. Ich frage mich manchmal, was die Leute so verlieren. Aber es ist natürlich super gefährlich. Es ist wirklich ein bisschen langsamer fahren. Aktuelle Blitzer, check mal kurz zusammen ab. Da steht einer auf der B79 in Athenstedt in beiden Richtungen rum. Auf der B100 zwischen Gröbern und Gräfenhainichen. Und in Gardelegen in der Isenschnibberstraße stadtauswärts. Wenn ihr da noch mehr gesehen habt, Staus Blitzer, meldet euch einfach kurz kostenlos rein. Die Nummer ist die 08021 4x0 oder ganz easy und ihr schickt mir eine WhatsApp-Nachricht rum. Ja, heute heißt es wieder beim Wetter Sonnenbrille raus. Es ist wirklich ganz schön viel Sonne aktuell noch am Start. Dazu aktuell jetzt in Halle am Radnischen Platz 32 Grad. Das gleiche in Magdeburg am Stadtpark Rote Horn und in Gardelegen in Roland. Da sind es gerade noch so um die 30 Grad bis zu 37. Sind hier wirklich noch in der Sputnikzone maximal drin, richtig wild. Aber nicht trügen lassen, weil es kann tatsächlich nachher nochmal ordentlich anfangen zu regnen und zu gewittern. Also Regenschirm erstmal noch nicht so weit wegpacken.
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0: Ja, wenn ihr trotzdem vorhabt, auch wenn es nachher noch mal ein bisschen regnen kann, euch heute noch irgendwie an den See zu setzen, vielleicht eine Runde zu lesen, dann habe ich gleich in 10 Minuten so einen geilen Buchtipp. Die ganze Sputnik-Redaktion ist wirklich komplett im Hype und ich quatsche sogar gleich mit der Autorin. Also bleibt dran, jetzt gibt's erstmal Lieblingsmucke.

0: Also wenn die halbe Redaktion von einem Buch schwärmt, dann werde sogar ich als fast Nichtleserin sehr, sehr aufmerksam.
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0: Ich kenne das so safe auch. Es gibt einfach diese Bücher, die liest man und am liebsten will man die dann jedem weitergeben, den man kennt. Genauso ging es auch Josie aus dem Team mit Die schönste Version von Ruth Maria Thomas. Hat sie nämlich die halbe Redaktion angesteckt. Ruth Maria Thomas lebt in Leipzig tatsächlich und schreibt über Themen, die ganz viele hier kennen. Liebe, Freundschaft und auch die Frage, wie doll auch unsere Herkunft Einfluss auf unser Leben hat. Seit Donnerstag ist ihr zweiter Roman draußen, Die zweitgrößte Liebe. Und darin verlieben sich eben zwei Menschen, die aus sehr unterschiedlichen Welten kommen. Ich will jetzt mal noch nicht zu viel spoilern, aber meine Kollegin Josie hat auch mit der Autorin Ruth Maria Thomas gesprochen und gefragt, wie das eigentlich ist, wenn das erste Buch schon so richtig durch die Decke geht, weil dann ja auch ganz schön Druck auf dem zweiten Buch liegt.
2: Jemand hat mal gesagt, schreiben bedeutet immer schneller sein als die Angst. Also habe ich das versucht zu tun und habe ganz schnell geschrieben. Und wenn ich bei Michelle war, ich finde die so cool. Ich finde, sie ist die coolste Hauptfigur ever. Es macht einfach so Spaß, sie zu begleiten. Sie ist auch frech und sie ist auch ehrlich gesagt ganz schön krass drauf manchmal. Mhm. Und manchmal hat sie mich auch so ein bisschen geschockt. Und das hat mich aber irgendwie bei Laune gehalten. Und dadurch habe ich alles, die Welt um mich herum vergessen. Und es war irgendwie auch mega cool und wie so ein kleiner Trost, dass man sich in was flüchten kann und da nicht mit der Realität sich auseinandersetzen muss.
0: Also wenn ihre Figuren erzählen, dann hat die Außenwelt einfach Sendepause für Ruth. Finde ich sehr, sehr cute. Und noch eine spannende Sache, Ruth Maria Thomas sagt auch, sie fühlt sich richtig in ihre Figuren hinein.
2: Also es ist, als würde ich zwei Leben leben dann. Ja. So mein eigenes und das von dem Buch. Oh. Also das von Michelle.
3: Du hast Michelle mitgelebt. Quasi.
2: Ja, ich habe sie mitgelebt. Immer wenn ich was gesehen habe, habe ich das auch aus ihren Augen gesehen und so. Das macht schon richtig Spaß. Aber es ist auch so, als würde man sich die ganze Zeit sein Gehirn, seine Zeit, seinen Körper, sein Leben teilen. Und jetzt gerade bin ich ganz froh, dass ich das gerade mal nur für mich habe.
0: Crazy, ey. Wenn ihr wissen wollt, wie krass diese Michelle nun wirklich drauf ist, dann merkt euch mal Ruth Maria Thomas und die zweitgrößte Liebe. Und wenn ihr jetzt tatsächlich Bock auf das Buch habt, so richtig, dann klingelt doch einfach jetzt durch. 08021 viermal die Null, denn ich schenke euch jetzt einem von euch das Exemplar von die zweitgrößte Liebe. Let's go!
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am Dienstag. Franzi hier in der Sputnik Home Zone und ich frage mich manchmal wirklich, bin ich die Einzige, der es auf Arbeit so geht? Ich werde von Kollegen nämlich echt schon ausgelacht, weil Leute, ich hole mir immer viel zu viel Essen. Ich habe wie so einen Nestbautrieb auf Arbeit, wirklich, weil klar, man ist ja auch die ganze Zeit im Studio in meinem Fall oder auch im Büro und ich habe dann einfach Schiss, dass mein Essen nicht ausreicht. Aber deswegen bin ich heute zum Beispiel ein bisschen sehr dolle vorbereitet. Also ich habe ein gekochtes Ei dabei, einen Couscous-Salat, ein Brötchen, Tortellini, zwei Nektarinen und Proteinriegel. Leute, ich bin jetzt hier auch nicht gerade 80 Stunden, ne? Also ich fahre dann schon auch nochmal nach Hause und werde da auch nochmal was essen. Ja, mal gucken, ob ich das heute schaffe. Sagt mal, was gibt's denn bei euch so zu futtern heute? Habt ihr auch so viel dabei? Schickt das gerne mal rum. Nummer findet da auf die WhatsApp-Nummer auf sputnik.de. Und wir gehen jetzt hier weiter rein in euren Dienstagnachmittag. Das ist Shabuzi, Blink Twice.

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0: Husband.
1: Ja, vielleicht ist der Husband ja auch mittlerweile einfach geschmolzen. Das frage ich mich wirklich manchmal. Bei dem Wetter gar nicht so unrealistisch. Das war Ray für euch mit der Frage, where is my husband? Hier ist die Sputnik-Com-Zone mit Franzi. 16.01 Uhr und wir updaten euch mal fix mit einem fixen News-Check.
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3: Die EU-Staaten wollen nach ihrem Streit über die Migrationskrise in Ceuta künftig geschlossener auftreten. Nach einer Videokonferenz teilen die Innenminister mit, man müsse durch Frühwarnsysteme besser vorbereitet sein. Dazu sollten auch soziale Netzwerke beobachtet werden. Zudem müsse die Kommunikation in Krisenzeiten weiter gestärkt werden. In der vergangenen Woche hatten etwa 72.000 Menschen von Marokko aus kurzzeitig die spanische Exklave Ceuta erreicht. Viele EU-Länder kritisierten danach die spanische Migrationspolitik. Spaniens Regierung warf ihnen vor, die Krise politisch auszuschlachten. Die Zahl der Asylanträge in Deutschland ist im Vergleich zum Vorjahr weiter deutlich zurückgegangen. Laut Bundesinnenministerium stellten im Juli insgesamt 4.311 Menschen einen Erstantrag auf Asyl. Dies waren nahezu halb so viele wie im Vorjahresmonat. Damals wurden etwa 8.300 Erstanträge registriert. Im Juni war nach jahrelangen Verhandlungen die europäische Asylreform in Kraft getreten. Sie zielt darauf ab, dass weniger Asylsuchende in die EU kommen und enthält zahlreiche Verschärfungen. Sachsen-Anhalt hat eine weitere Ausschreibungsrunde für Lehrkräfte gestartet. Wie das Bildungsministerium mitteilte, sind knapp 380 Stellen im Angebot, darunter 50 an berufsbildenden Schulen. Gesucht würden ausgebildete Lehrkräfte, aber auch Seiteneinsteiger. Besonders hoch sei der Bedarf an Förderschulen und Grundschulen.
1: Danke dir, Renato, fürs Update.
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1: Und damit er auch schnell in Feierabend durchkommt, zumindest im Feierabendverkehr, da gucken wir jetzt mal eben auf die Straßen hier in der Sputnikzone. Noch ein bisschen was an Stau los, gerade auf der A2 Richtung Hannover zwischen Irxleben und Allerengersleben. 9 Kilometer noch Stau wegen einem kaputten Auto in der Baustelle. A9 Richtung Berlin zwischen Coswig und Kleinmarzehn ist auch hier 5 Kilometer Stau noch wegen Bauarbeiten. A9 Richtung München, hier gibt es noch zwischen dem Kreuz Rippachtal und Weißenfels 3 Kilometer Stau nach einem Unfall. Und auf der B1 Richtung Dessau zwischen Brückfeld und Heyrotsberge, da ist auch noch ein bisschen Stau. Stockender Verkehr, es zieht sich so ein kleines bisschen, eine Viertelstunde länger dauert es hier. Die aktuellsten Blitzer in der Sputnikzone, wir checken kurz zusammen ab. Einer steht auf der B79 in Attenstedt in beiden Richtungen, in Gardelegen in der Isenschnibberstraße stadtauswärts und in Haldensleben in der Bühlstringer Straße stadteinwärts. Wenn ihr da noch mehr gesehen habt, Staus oder Blitzer, dann ruft ihr hier einfach kurz kostenlos durch. 08000 21 4x die 0 oder ganz easy, ihr nehmt einfach das Handy und schickt mir eine WhatsApp rum. Ja, der Sommer gibt heute auf jeden Fall nochmal richtig Vollgas. In Jena am Schleichersee, da haben wir jetzt gerade schon 34 Grad. In Halle an der Heide 32 und das gleiche in Magdeburg an der Petrikirche. Bis zu 37 Grad sind hier heute noch drin. Nur nachher, da können dann Gewitter für ein bisschen mehr Action sorgen. Morgen beruhigt sich das Wetter dann auch mal kurz, bevor dann neue Schauer und Gewitter ein bisschen Rabatz machen.
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1: Und Leute, kurze Frage mal. Wollt ihr mit mir Feen suchen? Wenn ihr euch jetzt gerade so denkt, okay, jetzt ist sie komplett irre geworden, was will die denn jetzt, die Franzi? Dann wartet mal bitte kurz ab, weil die Frage stellen gerade richtig viele auf Social Media, was genau es damit auf sich hat und wie ihr dadurch vielleicht sogar rausfindet, ob ihr euren Traumpartner an eurer Seite habt. Gleich in 10 Minuten.
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0: Hallöchen, Leute. Franzi hier zum Dienstag. Macht euch einen schönen Nachmittag da draußen. Und das hier ist der ultimative Test, ob ihr den Partner fürs Leben habt oder nicht.
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0: Willst du mit mir Feen suchen? Das ist tatsächlich die Frage, die ihr laut TikTok eurem Partner oder eurer Partnerin stellen solltet. Und die Antwort ist wichtig. Ich bin jetzt zwar gerade nicht selber in einer Beziehung, aber ihr den Test könnt ihr safe auch bei eurer Kennenlernphase machen. Geht nämlich auf TikTok gerade komplett viral. Mainly Girls fragen da ihren Partner auf WhatsApp, willst du mit mir Feen suchen? Ja, und dann kommt es halt auf die Antwort an. Ne? Wenn es halt heißt, sag mal, geht's dir eigentlich noch gut? Ja, dann ist er wohl anscheinend nicht der Richtige. Wenn die Antwort aber kommt, ey, voll gerne. Wann geht's denn los? Ich habe da schon einen Ort, wo wir hingehen können. Dann habt ihr anscheinend den Richtigen oder die Richtige. So zumindest TikTok. Till, du bist ja gerade mit hier am Stüssel und du bist auch Single Like a Pringle aktuell. Ja. Wie würdest du reagieren, wenn dir jemand diese Frage stellt? Willst du mit mir Feen suchen?
2: Willst du das wirklich wissen?
0: Ja.
2: Also ich weiß nicht. Ich glaube, Kontaktabbruch? Keine Ahnung.
0: Nee,
2: ich weiß nicht. Man würde
0: wirklich?
2: Mein Profilbild auf einmal nicht mehr sehen. Nein, keine Ahnung. Ich finde es irgendwie ein bisschen weird, die Frage. Darf man das so sagen? Weil warum denn Feen suchen?
0: Das darfst du schon sagen. Also ich finde, es kann lustig sein, wenn man es einfach mal austesten will. Weil es zeigt natürlich, ob jemand einfach so motiviert ist und irgendwie auf die gleichen Sachen so Bock hat wie du. Aber es ist natürlich völlig aus dem Nichts gegriffen. Ne?
2: Ich finde es halt gar nicht lustig. Also es tut mir wirklich leid.
0: Das ist todesernst.
2: Ich find's nicht lustig. Ist nicht mein Humor, aber ja, hast recht. Aber weißt du, willst du mit mir Pilze suchen zum Beispiel?
0: Pilze,
2: da würde ich sagen, jo, wäre ich dabei jetzt zum Beispiel.
0: Da hätte ich wieder keinen Bock drauf. Naja, aber Leute, wie seht denn ihr das?
2: Dann
0: könnt ihr ja gerne mal bei WhatsApp rumschreiben. Nummer findet ihr auf sputnik.de. Und vielleicht testet ihr es ja auch einfach mal aus Spaß aus. Dann könnt ihr uns auch gerne mal Bescheid geben bei der Partnerin oder dem Partner.
2: Ich schreibe dir das nachher mal. Ich guck mal.
0: Wie ich reagiere. Willst du mit mir Feen suchen? Probiert es gerne mal aus. Hier ist die Sputnik Homezone.

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Hey ho, am Dienstag, eure Sputnikom-Sonne ist an mit Franzi. Und ich finde es gerade richtig krass, was man alles so schaffen kann, wenn man sich für eine Sache zusammen einsetzt. Hab gerade nämlich was richtig Krasses gelesen. Ein spanisches Unternehmen wollte jetzt Geschichte schreiben und die erste kommerzielle Oktopusfarm der Welt aufbauen. Tierschützer haben sich aber voll dagegen gestellt und haben halt wirklich gesagt, nee, das können wir nicht machen. Und es hat jetzt auch wirklich was bewirkt. Die Farm kann nämlich nicht gebaut werden. Und ja, okay, dann gibt es vielleicht ein bisschen weniger Oktopus für uns auf dem Teller. Aber Leute, so eine Massenhaltung ist halt für so sauintelligente Tiere gar nicht artgerecht möglich. Also das haben auch die Tierschützer gesagt, die können ja literally Einmachgläser öffnen, um an Nahrung zu gelangen. Die entkommen aus Labyrinthen, da sind sie mir auch einiges voraus. Und die sind vor allem in der Lage, einzelne Menschen wieder zu erkennen. Ist richtig beeindruckend. Wenn ihr euch da mal einen coolen Film zu anschauen wollt, kann ich sehr empfehlen. Auf Netflix, Mein Lehrer, der Krake. Das ist so spannend. Da geht ein Mann tauchen, der freundet sich literally mit einer Krake an, weil die erkennt ihn zumindest immer wieder. Ich finde es richtig schön. Also guckt euch das vielleicht mal an auf Netflix. Hier ist die Sputnik Home Zone. Jetzt mit Dua Lipa.

0: faszinierend, diese Frau für mich. Sieht immer so confident aus. Dua Lipa hier in der Sputnik Home Zone. Lass mal kurz einen Straßencheckup machen. Jetzt um 16.30 Uhr. Dass er da auch gut durchkommt, gucken wir mal eben kurz drauf auf der A2 Richtung Hannover zwischen Irxleben und Allerengersleben. Hier ist auf jeden Fall noch ordentlich Stau. 9 Kilometer wegen einem kaputten Auto in der Baustelle. A9 Richtung Berlin zwischen Coswig und Kleinmarzehn ist auch hier 5 Kilometer Stau wegen Bauarbeiten. Da wird es auch ein bisschen struggly auf der A9 Richtung München zwischen dem Kreuz Rippachtal und Weißenfels. Da kommt er nicht gut voran nach einem Unfall. Und auf der B1 Richtung Dessau zwischen Brückfeld und Heyrutsberge. Hier ist auch ein bisschen stockender Verkehr, da dauert es ungefähr eine Viertelstunde länger. Aktuelle Blitzer, da stehen ein paar rum. In Gardelegen in der Isenschnipperstraße stadtauswärts. Und Sophie hat noch einen gesehen in Karmann in der Chausseestraße in beiden Richtungen. Danke dir. Wenn ihr noch mehr gesehen habt, Staus, Blitzer, meldet euch einfach kurz kostenlos rein. 08021 4x die 0 oder ihr schickt mir ganz easy eine WhatsApp-Nachricht rum. Ja, gucken wir mal eben aufs Wetter. Da ist heute auf jeden Fall sehr viel Sonne nochmal angesagt. Nur ein paar Wolken sind mit dabei. Und bis zu 37 Grad sind da drin. Zum Teil jetzt schon in der Sputnik-Zone so um die 34 Grad. Also viele Klamotten braucht er nicht. Allerdings ein Regenschirm tatsächlich nachher. Da könnte es nämlich nochmal ordentlich anfangen zu regnen und auch gewittern.
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0: Und damit gehen wir hier weiter durch euren Dienstagnachmittag. Macht euch eine nette Zeit, vielleicht holt ihr euch gleich irgendwie ein Eis ums Eck oder chillt jetzt einfach mal eine Runde. Da gibt's hier natürlich die perfekte Lieblingsmucke. Kaigo gleich am Start und das ist für euch David Guetta.
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0: am Dienstag. Ey, Leute, vielleicht seid ihr auch schon ein bisschen urlaubsready und freut euch schon auf den nächsten Ostseetrip oder vielleicht sitzt ihr auch bald schon im Flieger, ein bisschen weiter weg. Dann macht doch vielleicht auch mal einen Test. Einfach mal nix auf Social Media posten.
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0: Franzi hier. Und ja, ich bin ehrlich mit euch, in meinem normalen Alltag, ich bin auf Social Media gar nicht mal so krass aktiv. Gott, wollte ich gerade attraktiv sagen? Aktiv. Aber wenn ich im Urlaub bin, dann werde ich da wirklich so ein bisschen zur kleinen Influencerin. Da werden wirklich die coolen Stories hochgepostet. Da ist halt auch endlich mal ein bisschen was los im Leben, ne? Eine neue Studie hat jetzt aber rausgefunden, da bin ich gar nicht alleine mit. Till aus dem Sputnik-Team, du lachst mich schon hier aus, weil ich gerade attraktiv sagen wollte. Ja, ja, du hast nicht mal in diese Studie reingelesen. Hm? Was sagt die denn?
2: Dass man attraktiver werden muss. Nee, Spaß. Also die kommen vom Digitalverband Bitkom. Ja. Und die sagt, über die Hälfte der befragten Urlauber können es nicht lassen, wenn sie da unterwegs sind, Content zu posten.
0: Ja.
2: Und da kommt es halt nicht mal aufs Alter an. Ich dachte immer so, ja gut, das sind ja nur junge Leute. Nee, von 16 bis 50, da ist alles dabei. Und da geht es ja vor allem darum, auch seinen Urlaub zu präsentieren. Ne? Ein Viertel der Befragten sagt, ich will andere Leute vor allem neidisch machen mit meinen Urlaubsbildern. Und das Ding ist ja, diese Posts sind ja wie eine Art neue digitale Postkarte irgendwie geworden. Ne?
0: Ja.
2: Ich weiß nicht, wann du das letzte Mal eine geschrieben hast. Aber
0: sehr lange her.
2: Ja, richtig, das macht man auch nicht mehr.
0: Ja.
2: Genau, Problem ist halt nur, damit steigt ja auch der Druck, das hat alles besonders schön aussehen zu lassen. Ne? Das heißt, du gehst halt irgendwie zu Orten hin, die ja vielleicht auch mal ein bisschen gefährlicher sind. Da geht man mal über, weiß nicht, über so eine Absperrung
0: oder so.
2: An so eine Klippe, genau. Und guckt da mal runter und fast 30% hätten sich da auch schon Gefahr gebracht.
0: Ja, der Drang ist aber irgendwie auch da, weil man vergleicht sich natürlich auch auf Social Media.
2: Ja,
0: gibt es denn
2: da
0: irgendwelche Tipps dagegen, Till?
2: Naja, also ganz einfach, ich weiß, das sagt jeder, aber setzt euch halt wirklich Pausen. Ne? Eine Studie der Universität Bochum sagt nämlich, es reicht, wenn ihr schon mal so am Tag eine Stunde das Ding weglegt und vor allem im Urlaub und irgendwann seid ihr dann auch konzentrierter und sagt euch dann, warte mal, ich habe das ja jetzt gar nicht gebraucht, das Handy.
0: Ja,
2: und
0: macht
2: das mal im Urlaub, weil ihr könnt ja euch, ich weiß nicht, macht was anderes, trinkt ein Bierchen, geht an den Strand, da braucht ihr doch jetzt kein Handy.
0: Voll.
2: Und ich glaube, das größte Ding ist, dass ja ganz, ganz viele Leute durch dieses neidisch machen, das merkt man, finde ich, auf Instagram. So, ne? Wenn die da ganz viel posten und so, das macht auch einfach unsympathisch und das will man ja nicht auf Instagram, weil da guckt sich das ja auch keiner mehr an. Also ich würde mir jetzt eine Story nicht angucken.
0: Echt?
2: Von deinem Urlaub. Wenn ich merke, ich sitze hier und du postest da den wunderschönen Urlaub.
0: Ja, du kriegst jetzt nur noch privat alles zugeschickt. Das ist ja super.
2: Das ist okay.
0: Nee, Leute, also ich würde erstmal festhalten, natürlich macht so, wie ihr euch gut fühlt. Ne? Wenn ihr Bock habt, was zu posten, postet.
2: Ja, okay.
0: Aber es ist tatsächlich zum Reisen. Ist es trotzdem manchmal cool, sich wirklich natürlich auf die Reise, auf den Urlaub zu konzentrieren, um auch wirklich abzuschalten. Danke dir, Till. Ich werde das auf jeden Fall versuchen, auch wenn es mir sehr schwer fällt.
2: Okay.
0: Hier ist für euch die Sputnik Homezone jetzt mit vielleicht von Millennium Kid.

Sputnik Homsons hier mit Franzi und jetzt einem richtig coolen Girl, Lola Young in der Playlist. Laut Elton John ja tatsächlich auch eine der talentiertesten Sängerinnen überhaupt auf der ganzen Welt aktuell. Und sie ist auch noch so cute, ne? Hat sie jetzt auf Insta unter einem neuen Post geschrieben. Sie ist so dankbar über ihre Tour. Die war jetzt erst letztens und da ist sie wirklich unter Tränen letztens aufgewacht, weil sie so happy war, wie das alles lief und dass sie zum Beispiel auch mit krassen Stars wie zum Beispiel Adele auftreten konnte. Die Fans waren zuckersüß, haben auch ganz, ganz viel so Plakate und alles gebastelt. Also Lola Young ist gerade, glaube ich, wirklich richtig happy und vor allem nach ihrem Tief, wo sie wirklich psychisch erstmal sich so ein bisschen wieder hochhechten musste. Jetzt auf jeden Fall wieder back. Sie ist back on track und jetzt hier auch in der Playlist bei Sputnik. Das ist Messi für euch von Lola Young.

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0: Haben die Kinder von meinem Tanzverein immer dazu getanzt, so cute. Und dann waren die auch wirklich so als kleine Seeleute verkleidet. Wellerman hier in der Sputniker Umsound, richtig cute. Wir spielen gleich noch mehr Lieblingsmucke, Leute, um 16.59 Uhr. Machen wir aber kurz einen Newscheck.
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2: Die EU-Staaten wollen nach ihrem Streit über die Migrationskrise in Ceuta künftig geschlossener auftreten. Nach einer Videokonferenz teilten die Innenminister mit, man müsse durch Frühwarnsysteme besser vorbereitet sein. Dazu sollten auch soziale Netzwerke beobachtet werden. Zudem müsse die Kommunikation in Krisenzeiten weiter gestärkt werden. In der vergangenen Woche hatten etwa 72.000 Menschen von Marokko aus kurzzeitig die spanische Exklave Ceuta erreicht. Viele EU-Länder kritisierten danach die spanische Migrationspolitik. Spaniens Regierung warf ihnen vor, die Krise politisch auszuschlachten. Die tschechische Rüstungsfirma CSG investiert im Landkreis Bautzen. Das Unternehmen hat nach eigenen Angaben den Standort Gnaschwitz vom Sprengstoffhersteller Maxam übernommen. CSG plane dort die Produktion von Nitroglycerin und verwandten Stoffen sowie perspektivisch auch von Munition. Dafür würden in einem ersten Schritt 100 Millionen Euro investiert und bis zu 125 neue Arbeitsplätze geschaffen. Sachsen-Anhalt hat eine weitere Ausschreibungsrunde für Lehrkräfte gestartet. Wie das Bildungsministerium mitteilte, sind knapp 380 Stellen im Angebot, darunter 50 an berufsbildenden Schulen. Gesucht würden ausgebildete Lehrkräfte, aber auch Seiteneinsteiger. Besonders hoch sei der Bedarf an Förderschulen und Grundschulen.
0: Danke dir, Renato, fürs Update.
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0: Und damit er auch auf den Straßen hier easy durchrollt in der Sputnikzone, gucken wir da auch mal kurz drüber. Über den Verkehr, 17 Uhr haben wir es gerade auf der A2 Richtung Hannover zwischen Irxleben und Allerengersleben. Da dauert es tatsächlich noch ein bisschen länger. 9 Kilometer Stau wegen dem kaputten Auto in der Baustelle. A9 Richtung Berlin zwischen Coswig und Kleinmarzehns, da sind es noch 5 Kilometer Stau wegen Bauarbeiten. Und im Salzlandkreis ist die Straße zwischen Bründel und der A14 Abfahrt Plötzkau noch wegen einem Feuerwehreinsatz gesperrt. Ansonsten sieht es erstmal ganz juti aus, da kommt er gut durch und es gibt nur einen aktuellen Blitzer, mega. In Kamern, in der Chausseestraße in beiden Richtungen. Macht da ein bisschen vorsichtiger. Wenn ihr noch mehr gesehen habt, Staus oder Blitzer, ruft da einfach hier kostenlos durch. 08021 4x die 0 oder schickt mir eine Nachricht per WhatsApp rum. Ja, wenn wir rüber übers Wetter gucken, da ist wirklich ganz viel Sonnenbrillenalarm angesagt. Es ist wirklich noch richtig schön sonnig. Dazu gerade in Zwickau am Johannesbad 34 Grad, in Halle am Marktplatz 33 und noch ein bisschen weniger in Magdeburg an der Hochschule, da sind es gerade 32 Grad. Aber Fakt ist, es ist wirklich schön warm da draußen. Nur nachher, da kann es dann ordentlich auch regnen und auch gewittern. Und das Gleiche gibt es auch morgen im Programm. Da ist die Luft wieder tropisch und auch Gewitter sind da mit dabei.
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0: Und damit, ich hoffe, ihr kommt easy durch den zweiten Tag der Woche. Wir haben natürlich gleich wieder Mucke ohne Ende für euch. Also genießt die Sonne da draußen und wenn ihr noch ein bisschen auf Arbeit durchziehen müsst, dann schaffen wir das hier zusammen. 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

Hallöchen, Leute, ey, ganz egal, wo ihr gerade steckt, schön, dass ihr mit dabei seid. Sputnik kommt sonst hier mit Franzi am Dienstag und ich sag euch wirklich, Leben ist doch Loco. Ich habe hier gerade meine Tortellini weggesnackt, es war lecky schmecky. Jetzt gibt's noch ein kleines Käffchen oben drauf. Also gönnt euch doch auch ein bisschen was zum Dienstagnachmittag und vielleicht trinkt ihr da draußen noch einen leckeren Eiskaffee für mich mit. Ja, dann schickt da gerne mal rum, was ihr heute noch macht. Per WhatsApp, Nummer findet ihr auf sputnik.de und wir haben hier natürlich perfekte Lieblingsmucke für eure Summer Mood da draußen in der Sputnik Home Zone. Das ist Blackpink mit Shutdown.

0: Hey Leute, Glückwunsch! Die Sputnik Home Zone ist hier mit Franzi und diese Woche starten die Azubis in ihre neuen Jobs rein. Gestern war ja der allererste Tag und klar, ne, die ersten Tage, das ist immer so ein bisschen besonders. Neue Leute, neue Umgebung, muss man sich erstmal ein bisschen reinfinden. Mein erster Tag hier bei Sputnik vor ein paar Monaten, der war auch sehr aufregend. Man muss wirklich erstmal reinkommen, die Situation einschätzen. Also macht euch da keinen Stress, wenn alles noch ein bisschen Zeit braucht. Oder an alle Ausbilder, seid schön gnädig, ne? Weil Kommissar Meiner zum Beispiel ist seit 50 Jahren am Start und kann seinen Job immer noch nicht so richtig.
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1: Ja, hallo? Fail Compilation Ding Dong. 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
3: Was denn für eine Million?
1: Ja, 1 Million Klicks auf meine Johannes Fail Compilation. Du erinnerst dich doch bestimmt an den Stahldraht im Hausflur. So schnell warst du die Treppen noch nie unten, Junge.
3: Ach, Sie waren das. Das konnte ich mir fast denken. Ich hatte eine Gehirnerschütterung. Und wieso bin ich jetzt schon seit 2 Wochen in der Geschlossenen?
1: Wahrscheinlich ist dir der Erfolg zu Kopf gestiegen.
3: Unverschämt! Hier ist der Kommissar Meiner. Also mir sind auch schon viele Fehler passiert. Der erste große Fehler war meine Geburt gewesen, ja. Eine echte Epic-Fail-Geburt. Wenn ihr versteht, was ich meine. Das war ja so, die wollten mich sogar noch mit 12 abtreiben, ja. Bloß gut, dass ich dann schon angefangen hatte zu saufen und erfolgreicher Kommissar geworden bin. Sonst hätte ich wahrscheinlich auch nicht eine Frau kennengelernt, ja. Ich habe ja auch keine Frau.
4: Ja? 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

0: again. Happy Dienstag. Franzi hier gleich mit noch mehr Mucke zum Fastfeierabend in der Sputnik Home Zone. 17.27 Uhr haben wir es. Da gucken wir mal kurz auf die Straßen. Und da gibt es noch ein paar kleine Staumeldungen, aber schon deutlich weniger los. Auf der A2 Richtung Hannover zwischen Irxleben und Allerengersleben, da sind es noch 8 Kilometer Stau. Auf der A9 Richtung Berlin zwischen Coswig und Kleinmarzins auch noch 5 Kilometer wegen Bauarbeiten. Und die B187 ist noch zwischen Coswig und Roßlau in Höhe der A9 Anschlussstelle nach einem Unfall in beiden Richtungen gesperrt. Ansonsten kommt er da wirklich gut durch, gerade in der Sputnik-Zone. Gibt nur noch einen Blitzer, wichtig, da guckt er ein bisschen am besten, in Karmann in der Chausseestraße in beiden Richtungen. Wenn ihr noch mehr gesehen habt, Stau oder Blitzer, einfach kurz hier kostenlos durchklingeln. Nur nach 1021 viermal die 0 oder schickt mir kurze Nachricht per WhatsApp rum. Guck mal eben aufs Wetter. Ist wirklich super chillig heute. Ganz, ganz viel Sonne immer noch am Start. Nur ein paar kleine Wolken dabei und dazu warme 33 Grad aktuell in Halle am Roten Turm. 32 Grad sind es in Magdeburg an der Seebühne und das gleiche auch in Wittenberg am Lutherhaus. Erst nachher, da kann es noch mal ein bisschen regnen und gewittern. Und morgen, da bleibt es auch erstmal hot mit 30 bis 35 Grad. Und auch erst später, da kann es noch mal nass werden und gewittern.
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0: Ja, und damit einen schönen Dienstag euch. Wir pumpen jetzt natürlich Mucke zusammen weiter und vor allem kümmern wir uns aber gleich schon mal um eure Abendplanung. Da gibt es nämlich neuen Serieninput und der kommt neuerdings aus Südkorea. K-Dramen heißen die Serien dort und die sollen richtig crazy gut sein. Kriegen wir gleich auf jeden Fall mal einen kleinen Hype-Check in 10 Minuten.
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0: Hallöchen am Dienstag. Heute finde ich wirklich, ja, bei so ein paar Gewittern, auch ein bisschen mehr Wolken nachher dann am Start, der perfekte Tag für einen Serienmarathon zum Feierabend. Und Leute, da gibt es neuen Input aus Südkorea. Diese Serien gehen gerade so ab.
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0: Aus Südkorea kommen ja gerade wirklich viele Hypes, ne? Vor allem musikalisch, beispielsweise BTS, eine der erfolgreichsten Bands überhaupt. Aber die machen auch richtig heftige Serien aktuell. Die heißen nämlich K-Dramen. Unsere Serienexpertin Theresa hat da schon mal ein bisschen querbeet reingeseppt, ne? Hallo.
2: Hi Franzi. Und ja, das sind gar nicht mal wenige. Auf Netflix allein gibt es 400 verschiedene Titel. Und manche handeln sogar von K-Pop-Idols. Unter anderem die Rom-Com Lovely Runner, die schöne Läuferin. Da geht es um eine junge Frau, die nicht mehr laufen kann und Halt in der Musik ihres Idols findet. Mm. Und durch einen erneuten Schicksalsschlag kehrt sie plötzlich in ihre Schulzeit zurück, wo sie auf den späteren Sänger trifft und sie versucht dann, seinen Lebensweg zu beeinflussen. Das ist also so eine klassische Was-wäre-wenn-Geschichte, aber eben mit viel Romantik und Humor. Oder witzig ist auch Would You Marry Me auf Disney+. Die Protagonistin wird kurz vor der Hochzeit von ihrem Verlobten betrogen und verliert dann auch noch ihr Haus. Ui. Bei einem Gewinnspiel gewinnt sie aber eine Traumvilla, in die sie aber nur einziehen kann, wenn sie einen Ehemann hat. Also muss sie natürlich mit jemandem noch Hochzeit faken.
0: Boah, ich bin jetzt schon richtig hooked. Das klingt sehr, sehr spannend. Und K-Dramen haben ja aber auch tatsächlich immer so einen eigenen Stil, ne? Also was ist da so richtig typisch für?
2: Na, oft gibt es so einen ganz wilden Mix aus sämtlichen Genres. Das hat man vielleicht bei Lovely Runner gerade rausgehört. Das ist Rom-Com, Drama und irgendwie auch Fantasy in einem. Die Gefühle stehen bei K-Dramen immer sehr im Vordergrund und auch das koreanische Essen und deren Kultur. Die Intros sind oft sehr bunt und auch ein bisschen kitschig. Und es gibt so ein paar Szenen, die sehr klassisch sind, wie zum Beispiel Begegnungen unter einem Regenschirm und dann am besten noch in Zeitlupe.
0: Oh, wow, das klingt irgendwie sehr cute, aber vor allem auch super interessant. Also ich habe selber noch kein K-Drama geguckt, aber Leute, das steht jetzt auf jeden Fall auf meiner Watchlist. Und ihr habt für heute Abend vielleicht auch schon eine nice neue Serie, die ihr binge-watchen könnt. Danke, Theresa. Hier ist die Sputnik Homezone. Coming.

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Shawn Mendes. Ach, hatte ich einen Crush auf den früher, ne? Das war schon wirklich eine süße Maus, der Typi. Fratzt sich hier in der Sputnik-Hauptsäule jetzt mit einer Frau, die ihren Crush instant mal vom Fleck weg geheiratet hat. Taylor Swift, ja, seit ein paar Wochen wirklich happy verheiratet mit Travis Kelce. Und die beiden sollen laut Interviews glücklicher als je zuvor sein. Taylor meinte auch, sie kann sich jetzt halt auch einfach mal auf die einfachen Dinge im Leben konzentrieren. Gut, in der Villa auf Rhode Island mit rund 28 Mille könnte ich mich auch auf die einfachen Dinge im Leben konzentrieren. Aber ey, ich gönn's den beiden, die sehen wirklich, wirklich happy aus. Und hier ist sie jetzt auch, Mrs. Frisch verheiratet, für euch in der Playlist Taylor Swift mit The Fate of Ophelia bei Sputnik.

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0: bisschen abschaken mit Shakira und Burna Boy hier in der Sputnik Home Zone. Wir haben es gleich 18 Uhr und jetzt gehen wir mal kurz rein in die News.
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0: Mit allen Infos von Anne.
2: Der Wirtschaftswissenschaftler Peter Bofinger hat die Abschaffung der sogenannten Rente mit 63 verteidigt. Bofinger, der Mitglied der Rentenkommission ist, sagte dem MDR, man habe bei den Vorschlägen den vorzeitigen Ruhestand mitbedacht. Wer aus gesundheitlichen Gründen im Alter nicht länger arbeiten könne, könne sich das weiterhin anerkennen lassen. Dann bestehe auch weiter Anspruch auf einen vorzeitigen Renteneintritt. Der Vorschlag der Rentenkommission, die Rente mit 63 abzuschaffen, war von den ostdeutschen Ministerpräsidenten kritisiert worden. Die EU-Staaten wollen nach ihrem Streit über die Migrationskrise in Ceuta künftig geschlossener auftreten. Nach einer Videokonferenz teilten die Innenminister mit, man müsse durch Frühwarnsysteme besser vorbereitet sein. Dazu sollten auch soziale Netzwerke beobachtet werden. Zudem müsse die Kommunikation in Krisenzeiten weiter gestärkt werden. In der vergangenen Woche hatten etwa 72.000 Menschen von Marokko aus kurzzeitig die spanische Exklave Ceuta erreicht. Viele EU-Länder kritisierten danach die spanische Migrationspolitik. Spaniens Regierung warf ihnen vor, die Krise politisch auszuschlachten. Die polnische Luftwaffe hat erneut ein russisches Aufklärungsflugzeug über der Ostsee abgefangen. Laut Verteidigungsministerium in Warschau war die Maschine in der Nähe der Stadt Kosalin unterwegs. Zwei polnische Kampfjets seien aufgestiegen. Der polnische Luftraum sei nicht verletzt worden. Es war der dritte Vorfall dieser Art innerhalb weniger Tage. Beim sogenannten Abfangen in der Luft nehmen die Piloten Sichtkontakt zur anderen Besatzung auf und signalisieren, dass deren Flugzeug sich entfernen soll.
0: Danke dir, Anne, fürs Update.
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0: Und da gehen wir direkt zackig rüber zum Verkehr hier auf den Straßen, damit er auch zackig durchkommt in der Sputnikzone. Wir haben es jetzt 18.01 Uhr und da ist noch ein bisschen staulos auf der A2 Richtung Hannover zwischen Irxleben und Allerengersleben. 8 Kilometer Stau gerade. Auf der A9 Richtung Berlin zwischen Coswig und Kleinmarzehn hier noch 5 Kilometer Stau wegen Bauarbeiten. Und ein bisschen vorsichtig fahren auf der A14 Richtung Dresden zwischen Mutschen und Leisnig liegen noch Metallteile auf der linken Spur rum. Ansonsten nur ein Blitzer hier in der Sputnikzone, das läuft. Da steht einer in Karmann rum, in der Chausseestraße in beiden Richtungen. Sonst kommt er easy durch. Wenn ihr noch mehr gesehen habt, Staus, Blitzer, ruft da einfach kurz hier kostenlos durch. 08000 21 4x die 0 oder ganz easy, schickt da mir eine WhatsApp-Nachricht rum. Ja, beim Wetter heute ist es auf jeden Fall erstmal noch richtig schön sonnig. Also vielleicht sogar jetzt noch eincremen, wenn er nochmal länger rausgeht. Ist vielleicht keine schlechte Idee. Nämlich gerade noch in Halle am Hallmarkt 33 Grad. Das gleiche in Weimar am Park an der Ilm. Und 32 Grad in Magdeburg am Hasselbachplatz aktuell. Erst nachher, da kann es nochmal regnen und auch gewittern. Aber ey, da macht ihr euch vielleicht einfach einen cozy Abend zu Hause. Oder maybe geht's mal wieder ins Kino. Ganz egal, was er macht. Ganz, ganz viel Spaß euch. Und wir hören uns morgen wieder in eurer Homezone.
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Neue Musik jetzt von Cat's Eye. Also auch wenn das K in K-Pop für Korea steht, ist die Musik so beliebt, dass sich mittlerweile auch KünstlerInnen aus anderen Ländern am Genre versuchen. Sie nämlich, und das machen sie sehr erfolgreich, aus L.A. sind sie. Das Label nennt sie so eine Global Girl Group mit Mitgliedern eben aus den USA, Philippinen, der Schweiz und Südkorea. Und wie der Titel ihrer neuen Single Animals schon vermuten lässt, geht es im Song darum, mal ordentlich die Sau rauszulassen. Bitteschön, der Track ist eine Hymne für Selbstbewusstsein, Partynächte und die Gedanken, wie man auf andere wirkt, einfach mal zu Hause zu lassen. Mach doch einfach dein eigenes Ding. Cat's Eye, Animal, jetzt neu.

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1: Jetzt mit Charlie XCX, eine ihrer neuesten Tracks. Eben von ihrem neuen Album Camera hören wir jetzt. Und Sieg aus dem Musikteam hatte eine ganz geile Idee. Das finde ich wirklich sehr witzig zu sagen. Ey, dieses Album, das wäre doch vor ein paar Jahren so abgegangen bei Tumblr. Einfach geilste Idee. Also, das neue Album ist da. Music, Fashion, Film. Es ist eben so ein bisschen eine Weiterentwicklung von Charlie nach ihrem Hyperpop-Album Brad. Und ja, aber Sieke, du sagst, das ist eben nicht nur edgy, nicht nur cool, sondern eben auch ein bisschen was anderes.
2: Ja, es gibt passend zum Album auch einen Kurzfilm auf YouTube, der von Charlie selbst produziert, inszeniert, geschrieben etc. wurde. Mhm. Der heißt ganz simpel Music Fashion Film Full Film und ist 42 Minuten lang. Darin sieht man viel schwarz-weiße Bilder, kurze Sequenzen, in denen Charlie was zum Album oder zu einzelnen Songs erzählt. Und der Film führt natürlich auch durchs Album und zeigt jedes Musikvideo zu jedem Song. Alles natürlich super artsy und besonders. Und ich fand es iconic, weil dieser Film den Albumtitel ja wirklich komplett wiedergibt. Also ein Film mit und über Musik, also Music, in dem Charlie Fashion zeigt und sogar selbst als Model vor der Kamera steht. Einfach eine 10 von 10.
1: Ja, und artsy liebe ich sowieso. Also, was wird denn neben den Songs jetzt eben noch erzählt?
2: Ja, zu jedem Song gibt es eine kleine Sequenz. Das ist entweder was in so einer Art Vlog-Style, bei dem Charlie einfach mit einer wackeligen Handkamera begleitet wird. Oder es sind intime Aufnahmen, in denen sie was zu Inspirationen erzählt, wie zum Song Camera.
3: So, the song is called Camera. And it's kind of about the relationship between like performer and camera.
2: Ja, alles wirkt so 90s und cool. Ein Fan bei YouTube schreibt zum Beispiel auch, das Album klingt einfach besser mit dem Film zusammen. Und das unterschreibe ich wirklich zu 100%. Weil wenn man den Film sieht, fühlt man die Songs auch wirklich einfach nochmal anders auf dem Album.
1: Ja, Charlie XCX, einfach eine Brand, muss man einfach so sagen, ne? In alle Richtungen. Wird das eben gespielt und wir hören jetzt von dem neuen Album Charlie XCX mit Camera.

0: schnell wie er war keiner. 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

neue Musik von Jenny jetzt. Von Fremden über Freunde zu Verliebten und Verlobten. Die Stages einer Beziehung sind fließend. Und darum geht's jetzt eben auf der neuen Solo-Single von Jenny. Sie ist Part of der K-Pop-Band Blackpink. Jetzt eben alleine unterwegs. Less Than a Lover handelt von zwei Menschen, die schon mehr als Freunde, aber eben auch noch weniger als Lover sind. Im Track geht es um Unsicherheiten, Aufregung und die Frage, ob man jede Beziehung überhaupt genau definieren und in Schubladen packen muss. Sag ich doch. Jenny, Less Than a Lover.

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3: 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Rin ist wieder da. Ich bin so happy. Jetzt. Kennt jemand von euch noch Blackberries? Ja, hatte die jemand von euch diese Handys, die so eine große Tastatur hatten? Man war richtig so off Business, wenn man so Blackberry früher hatte. Also ich konnte es mir nicht leisten, ich habe keins geschenkt bekommen von meinen Eltern. Aber das war eben so in den 2000ern das Signal für, ey, ich bin busy, hab volle Konten, volle Terminkalender. Also so eine Art Statussymbol. Und er macht jetzt einen Song draus. Irgendwas zwischen Prestige, Oberflächlichkeit, Fake-Gefühlen, aber auch echten Emotionen, die ja immer unter irgendwie so einem Staging oder so einem Schauspiel so ein Statussymbol liegen. Rin, neuester Track, Blackberry.

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4: Der Innenausschuss des Bundestags hat in einer Sondersitzung über Konsequenzen aus dem Anschlag beim Berliner CSD beraten. Zu Gast waren neben Bundesinnenminister Alexander Dobrindt die Chefs von Verfassungsschutz, Bundeskriminalamt, Bundespolizei und Generalbundesanwaltschaft. Dobrindt bekräftigte nach der Sitzung seine Forderungen nach Strafverschärfungen. Der Grünen-Abgeordnete Marcel Emmerich sagte, es sei weiterhin unbeantwortet, warum der Täter trotz seiner Gefährlichkeit habe auf freiem Fuß bleiben können. Er zweifle an der Kommunikation zwischen Sicherheitsbehörden und Gericht. Ähnlich äußerte sich der SPD-Abgeordnete Hakan Demir. Der Wirtschaftswissenschaftler Peter Bofinger hat die Abschaffung der sogenannten Rente mit 63 verteidigt. Bofinger, der Mitglied der Rentenkommission ist, sagte dem MDR, man habe bei den Vorschlägen den vorzeitigen Ruhestand mitbedacht. Wer aus gesundheitlichen Gründen im Alter nicht länger arbeiten könne, könne sich das weiterhin anerkennen lassen. Dann bestehe auch weiter Anspruch auf einen vorzeitigen Renteneintritt. Der Vorschlag der Rentenkommission, die Rente mit 63 abzuschaffen, war von den ostdeutschen Ministerpräsidenten kritisiert worden. Beim Kampf gegen Waldbrände nahe der griechischen Hauptstadt Athen kommt die Feuerwehr nach eigenen Angaben voran. Die Lage habe sich deutlich verbessert. Es gebe allerdings noch viele vereinzelte Brandherde. Diese könnten schnell wieder aufflammen, sollte der Wind stärker werden. Für eine Entwarnung sei es noch zu früh. Der Wetterdienst hat vor neuer Hitze im Laufe der Woche gewarnt.
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Neue Musik von den Giant Rooks. Wunderschöner Love-Song. Warum nicht mal ausgelassen den First Dance bei der Hochzeit abdancen und die Liebe feiern, anstatt romantisch zu schunkeln? Dafür ist der Track auf jeden Fall perfekt. Slow Dance for a Minute heißt er, handelt eben von dem Wunsch, einen einzigen Moment für immer festhalten zu können. Für einen kurzen Moment alles um sich herum auszublenden und sich ganz dem Hier und Jetzt hinzugeben. Alles andere ist bedeutungslos. Der Track klingt gar nicht irgendwie so nach der Dreivierteltakt-Romantik von Ed Sheeran, aber strahlt so viel Lebensfreude aus, dass man alles hinwerfen und einfach mittanzen möchte. Giant Rooks, Slow Dance, jetzt.

Ach ja, Leute, warum kann eigentlich nicht für immer Sommer sein? Das fragt eben auch Oswald. Das vierköpfige Produzentenkollektiv aus Berlin. Jetzt. Kirschen direkt vom Baum essen, Bauch wie von Zucker Wassermelone, auf Festivals in den Sonnenaufgang tanzen, der Geruch von Sonnencreme und Mückenspray. All das. Sorry, dass ich da irgendwie gerade ein bisschen hysterisch werde, weil es so schön ist. Und die machen einen Track draus. 30 Grad, Haut an Haut. Für immer. So heißt dieser Track von Oswald jetzt.

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Neue Musik von Loi jetzt. Ja, schon 4 Jahre ist es her, dass wir sie euch auf der New Music Hotlist vorgestellt haben. Und ohne uns selbst jetzt zu loben, aber da hatten wir schon einen guten Riecher. Und dafür ist ja diese New Music Hotlist da. Also, dass da eben Menschen drauf sind, an die wir glauben und aus denen wirklich mal echt noch mehr wird, die wir so schnell nicht vergessen und verlieren werden. Und ihr Song Gold, der ist ja eigentlich immer noch so voll der Hit in unseren Ohren. Und jetzt wird's Zeit für was Neues. Ihr neuer Song, Golden Summer is da. Hat aber so einen ähnlichen Titel, aber klingt ganz anders. Für die elektronische Note sorgt dann nämlich auch noch der DJ und Producer David Puentes, Loi. Mit Golden Summer jetzt.

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Neue Musik jetzt von Alyssa Grace. Und ich würde mal sagen, Vorhang auf bitte für Alyssa. Sie ist gerade mal 19, kommt aus Torrance, das ist in Kalifornien. Klingt so ein bisschen wie eine Mischung aus Phoebe Bridgers, Gracie Abrams und Bon Iver. Und vielleicht ist sie eigentlich noch so eine Art Geheimtipp. Also gerne weitersagen. Wir zeigen euch ja hier immer gerne neue Musik. Ihre Debüt-EP Spilling My Guts ist draußen. Darauf zeigt sie sich sehr verletzlich. Ich glaube, damit können sehr viele connecten. Werdet ihr gleich hören. Auch die Ballade Bones zum Heulen schön mit Klavier und Streichern. Vertonte Struggles von Alyssa Grace. Jetzt.

0: Konsequenzen aus dem Anschlag beim Berliner CSD beraten. Zu Gast waren neben Bundesinnenminister Alexander Dobrindt die Chefs vom Verfassungsschutz, Bundeskriminalamt, Bundespolizei und Generalbundesanwaltschaft. Dobrindt bekräftigte nach der Sitzung seine Forderungen nach Strafverschärfungen. Der Grünen-Abgeordnete Marcel Emmerich sagte, es sei weiterhin unbeantwortet, warum der Täter trotz seiner Gefährlichkeit habe auf freiem Fuß bleiben können. Er zweifle an der Kommunikation zwischen Sicherheitsbehörden und Gericht. Ähnlich äußerte sich der SPD-Abgeordnete Hakan Demir. Der Wirtschaftswissenschaftler Peter Bofinger hat die Abschaffung der sogenannten Rente mit 63 verteidigt. Bofinger, der Mitglied der Rentenkommission ist, sagte dem MDR, man habe bei den Vorschlägen den vorzeitigen Ruhestand mitbedacht. Wer aus gesundheitlichen Gründen im Alter nicht länger arbeiten könne, könne sich das weiterhin anerkennen lassen. Dann bestehe auch weiter Anspruch auf einen vorzeitigen Renteneintritt. Der Vorschlag der Rentenkommission, die Rente mit 63 abzuschaffen, war von den ostdeutschen Ministerpräsidenten kritisiert worden. Beim Kampf gegen Waldbrände nahe der griechischen Hauptstadt Athen kommt die Feuerwehr nach eigenen Angaben voran. Die Lage habe sich deutlich verbessert. Es gebe allerdings noch viele vereinzelte Brandherde. Diese könnten schnell wieder aufflammen, sollte der Wind stärker werden. Für eine Entwarnung sei es noch zu früh. Der Wetterdienst hat vor neuer Hitze im Laufe der Woche gewarnt.
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2: Einen wunderschönen guten Abend. Mein Name ist Josi und ihr hört die allerbeste Sendung für NewcomerInnen und Neuentdeckungen. Heute mit unserem neuen Soundcheck-Act der Woche Apollo Online und einem Interview mit Indie-Pop-Sängerin Paula Rieck. Wir starten aber erstmal in diese Sendung rein mit Musik aus der Sputnik-Zone. Florian und Johannes kommen aus Leipzig und nennen sich zusammen Ins Blaue. Ihre aktuelle Single ist eine Hymne über das Ausbrechen aus alten Mustern. Das sind Ins Blaue mit Gegen den Wind, hier jetzt im Soundcheck.

0: Das waren Ins Blaue mit Gegen den Wind hier im Sputnik Soundcheck. Newcomerin Greta kommt aus Hamburg und hatte sich vor kurzem erstmal eine kleine musikalische Pause gegönnt. Jetzt ist der Stress hoffentlich ein bisschen abgeflaut und sie kann uns mit neuer, toller Musik versorgen. Das ist Greta mit Zen hier im Soundcheck.
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1: Unser neuer Soundcheck der Woche heißt Apollo Online. Apollo aka Sam ist schon ein alter Hase im Business. Er ist Produzent und Musical Director und war als Live-Gitarrist mit Blumengarten unterwegs. Jetzt geht's aber endlich mal nur um ihn und seine Musik.
2: Es ist 2010.
1: Alle heißen Facts und Infos bekommt ihr jetzt hier zum Instant kennenlernen.
0: Das Sputnik Speed Date mit.
3: Ich heiße Sam und mein Projekt heißt Apollo Online.
0: Woher kommst du?
3: Ich komme aus Köln am Rhein.
0: Deine Musik in 5 Worten.
3: Eklektisch, groß, ironisch, ernst, spaßig.
0: Zu deiner Musik kann man am besten
3: mit dem Fahrrad durch den Sommerregen fahren.
0: Was sind deine Hobbys?
3: Musik. I guess. Mit dem Fußball hochhalten und in die Kneipe gehen.
0: Welche Serien bingest du und warum?
3: Ich habe The Bear ziemlich gesuchtet auf jeden Fall. Und so mein Guilty Pleasure, da bin ich irgendwann reingerutscht, als ich unnormal krank war. Grey's Anatomy.
0: Angsthase oder Draufgänger?
3: Eigentlich Angsthase, aber wenn es irgendwas zu beweisen gibt, dann auch mal Draufgänger.
0: Was ist dein Lieblingssong und was bedeutet er dir?
3: Ich finde Lieblingssongs immer schwierig, weil ich immer wieder verschiedene Sachen höre, aber jetzt fällt mir gerade You and I von Stevie Wonder ein. Der ist ein wunderschöner Love-Song und die Dramaturgie des Songs ist so perfekt. Es dauert richtig lange, bis man dann die Erlösung bekommt am Ende und es ist einfach unfassbar gut geschrieben.
0: Was war dein schönstes Geburtstagsgeschenk?
3: Boah, meine Mutter hat mir mal als Kind ein K2 so Kickboard geschenkt. Das war völlig absurd.
0: Welche Träume hast du dir noch nicht verwirklicht?
3: Ich möchte eine Tour verkaufen. Ich möchte auf Tour gehen und genug Karten verkaufen, als dass wir sie spielen können.
0: Was ist dein geheimes Talent?
3: Ich kann so eine Taube nachmachen.
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1: Wir hören jetzt mal in seinen Sound rein. Das ist unser Soundcheck-Act der Woche, Apollo Online mit Blutorangenwein.

0: Das war unser Soundtrack-Eck der Woche Apollo Online mit Blutorangenwein. Er macht nostalgischen Pop, der sich wunderbar zum Mitsingen eignet. Apollo aka Sam macht alles in Eigenregie. Er kann aber auch tatsächlich einfach alles spielen.
1: Ich habe mit eins, so mit der Mundharmonika und der Ukulele halt so Krach gemacht. Und genau, es hat sich entwickelt. Ich habe Cello gespielt und Klavier, klassisches Klavier. Ich habe mal Trompete ausprobiert und Kontrabass und so und E-Bass. Aber von mir würde ich, also ich würde jetzt sagen, Gitarre in jeder Form und Keyboard in jeder Form ist so, wo ich mich am wohlsten fühle.
0: Apollo hat früher viel Klassik gehört, weil seine Mama Geigerin ist, aber irgendwann hat er Pop für sich entdeckt und ganz viel Coldplay gehört. Aber wofür steht seine eigene Musik überhaupt?
1: Apollo Online steht für gute Musik, die vielleicht jetzt mal so ein, zwei, drei mehr Ebenen drin hat als jetzt manch anderes Projekt. Ideell ist es so ein bisschen, also ich habe meine klaren Haltungen und Meinungen und politische Ausrichtung. Das wird aber, glaube ich, auch ziemlich klar, wenn man meine Texte liest oder hört.
0: Apollo spricht auch über Verluste und Siege, über die große Liebe und noch größere Zweifel und über die guten alten Zeiten. Also er schwelgt ganz gerne in Erinnerungen.
1: 2010 ist ein Song, der handelt so ein bisschen von der Zeit zwischen 2010 und 2015, 16, so ein bisschen meine Jugend halt irgendwie, von der Frühjugend. Es handelt irgendwie von diesen krassen Emotionen, die man dann auf einmal spürt. Und diese Blauäugigkeit, was so die Weltgeschehnisse angeht, ja, dieses Gefühl von Freiheit zum ersten Mal und es ist so eine nostalgische Reise.
0: Auf diese Reise nehme ich euch jetzt mit. Das ist unser Soundtrack-Act der Woche Apollo Online mit 2010. Es ist

Das war unser Soundcheck der Woche Apollo Online mit 2010. Newcomerin Yolandi, aka Disco YOLO, kommt aus Halle und lebt in Leipzig. Ihr Sound ist eine sehr wilde, frische Mischung aus Elektronik, Rap und 80er Sound. Und das hier ist ein ganz besonderes Feature geworden. Das sind DJ Purpur, Archive Olli und Disco YOLO mit Jogginganzug hier im Sound.

Das waren DJ Purpur, Archive Olli und Disco YOLO mit Jogginganzug hier im Sputnik Soundcheck, eurer Sendung für NewcomerInnen und Neuentdeckungen. Young St. Paul ist einer von insgesamt 16 Acts auf der New Music Hotlist 2026. Die gesamte Liste findet ihr immer auf sputnik.de. Und der hat jetzt einen neuen Track am Start. Das sind Young St. Paul und Lian mit Brunello hier im Soundcheck.

0: Das waren Young St. Paul und Lian mit Brunello hier im Sputnik Soundcheck. Hier stellen wir euch jede Woche die spannendsten und tollsten NewcomerInnen der Dachregion vor, gefunden und ausgewählt von unserer Sputnik Musikredaktion. Aber manchmal fragen wir auch eure Lieblingsstars nach ihren Geheimtipps in dieser Rubrik hier.
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0: Heute mit einem Tipp von Mattea, die 2016 durch The Voice bekannt wurde und seitdem bereits etliche Hits gelandet hat und die aktuell an ihrem zweiten Album arbeitet.

0: Und Mattia möchte euch diese Künstlerin hier sehr ans Herz legen.
1: Hey, hier ist Mattia. Ich möchte euch gerne eine österreichische Newcomerin vorstellen, die aber auch auf jeden Fall den Durchbruch in Deutschland verdient hätte. Es geht um Bella. Für mich ist es ja in der Musik absolut wichtig, dass die großen Emotionen vermittelt werden. Und das macht sie mit einer Coolheit und einer Lässigkeit wie keine andere und trifft dabei trotzdem immer mitten ins Herz. Also hört gerne mal rein in die Musik von Bella.
0: Das ist Bella mit Ying und Yang hier im Sputnik Soundcheck.
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Yang geworden wäre. Das war der Newcomerin-Geheimtipp von Mattea, das war Bella mit Ying und Yang hier im Sputnik Soundcheck. Pepe Baumgart ist Anfang 20, lebt in Hamburg und setzt sich vor allem mit den Struggles seiner Kindheit und Jugend auseinander. Seine neue Single ist aber sehr umarmend und lebensbejahend geworden. Das ist Baumgart mit Mein Babe hier im

0: Das war Baumgart mit Mein Babe hier im Sputnik Soundcheck, eurer Sendung für NewcomerInnen und Neuentdeckungen. Anna Juna kommt aus Berlin und hat an der Popakademie in Mannheim studiert. Sie released seit 2023 Musik und macht so eine Art elektronischen Dark Pop. Das ist Anna Juna mit Blätter im Wind, hier jetzt im Soundcheck.
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1: Newcomerin Paula Rieck kommt aus Erfurt, ist eigentlich in Theatern und Opern zu Hause und steckt aktuell in der ernsten Phase ihrer Masterarbeit. Nebenbei macht sie aber noch Indie-Alternative-Pop und hat Mitte Juni ihre zweite EP What If the Sun Won't Rise Again rausgebracht. Und ich durfte mal mit ihr quatschen.
2: Ich fange mal relativ basic an mit einer kleinen Vorstellungsrunde. Also, wer bist du? Was machst du? Sag mal gerne.
3: Ja, ich bin Paula Rieck. Ich mache meistens Musik. Das ist das, was ich für mein Leben gerne mache und was ich auch in den nächsten Jahren gerne mehr machen möchte. Ich komme aus Erfurt und bin auch immer noch in Erfurt zu Hause und möchte in den nächsten Wochen weiter Musik schreiben und bin dabei, gerade ein Album zu planen nach der EP, was aber noch ein bisschen dauern wird. Aber ja, das ist das, was gerade so ansteht.
2: Das ist cool. Ich habe gelesen, dass du auch in Leipzig studiert hast, aber dich hat es dann wieder nach Erfurt zurückgezogen oder wie war da der Weg?
3: Genau, also ich habe meinen Bachelor in Berlin gemacht, bin dann nach Leipzig für den Master gegangen, aber ich habe das alles immer gependelt. Also ich bin in Erfurt wohnen geblieben und bin dann immer nach Berlin gefahren für den ganzen Bachelor und jetzt dasselbe eben für den Master. Ich schreibe jetzt meine Masterarbeit zu Ende, die ich in, ich gucke mal ganz kurz aufs Datum, 13 Tagen abgebe.
2: Oh Gott, und dann hast du noch Energie und den Kopf für Musik nebenbei zu machen oder wie machst du das?
3: Ein bisschen, also momentan weniger. In den letzten 2 Wochen habe ich mich wirklich sehr auf diese Masterarbeit eben fokussiert und auf diesen Kern der Korrektur. Ich schreibe jetzt auch schon eine Weile dran. Es ist diese letzte Phase jetzt einfach, die sehr, sehr eklig ist. Mm. Aber so ein bisschen gerade am Abend kommt dann so meine Kreativität zurück und ich kann ein paar Gedanken fassen und bin am Texte schreiben, was aber tatsächlich noch nichts Handfestes ist. Mhm. Einfach so Gedanken aufschreiben, die mir einfallen, damit ich es nicht vergesse, wenn ich dann endlich wieder Zeit dafür habe, das alles so zu bündeln.
2: Und hast du schon Pläne oder Wünsche für danach? Oder bist du so ein bisschen lost?
3: Ich sag's mal so, Wünsche habe ich viele. Es muss nur zu einem Ergebnis dann auch kommen.
2: Ja.
3: Ich bin momentan in sehr viel Bewerbungsphasen drin, zu gucken, wo bringt es einen jetzt hin mit dem Studium und nicht nur hinter der Bühne aktiv zu sein, wie ich das jetzt einfach auch viel bin, sondern auch wieder mehr auf der Bühne zu stehen. Das ist erstmal so der große Plan und alles andere wird sich finden, denke ich.
2: Ja. Wie bist du denn eigentlich so zur Musik gekommen? Warst du auch so ein Kind, das dann auch immer so Performances gemacht hat und so Auftritte so früher, so Eltern, setzt euch hin, ich mache jetzt einen Auftritt?
3: Gar nicht.
2: Gar nicht?
3: Nee, gar nicht. Ich kann es auch nicht leiden, bis heute, wenn mir Familie und Freunde beim Üben zuschauen oder zuhören.
2: Okay.
3: Das ist ganz crazy.
2: Aber wie hast du dann gesagt, okay, Mama, Papa, ich will jetzt hier Sängerin werden?
3: Na, das ging dann.
2: Das ging, das war okay.
3: Ich habe mit 3 angefangen, Ballettunterricht zu nehmen.
2: Ja.
3: Also das ging schon früh los. Und irgendwann war mir ja klar, ich möchte gerne irgendwann mal auf die Bühne gehen. Habe das auch, glaube ich, sehr, sehr lange dann geäußert.
2: Mhm.
3: Und zu Hause super viel mitgesungen und alles, bis ich dann mit 12 dann Gesangsunterricht bekommen habe auch und diesen Wunsch auch geäußert habe, Sängerin werden zu wollen irgendwann mal. Und dann kam dieses Musical-Projekt dazu und das hat sich alles so weiterentwickelt. Nur so Sachen bei, hey, hier ist jetzt Weihnachten und jetzt setzt euch alle hin und ihr müsst mir zuhören oder wie das manche mit der Flöte dann so gemacht haben, das ist so gar nicht mein Ding gewesen. Für mich war eher dann vor fremden Menschen singen. Ich weiß nicht,
2: okay.
3: Das ist mir immer einfacher gefallen, als vor Menschen zu performen oder zu singen, die ich sehr, sehr gut kenne. Ist bis heute so.
2: Ach krass. Dann passt das ja voll mit deiner Arbeit im Theater. Bei diesen Opernstücken, die du mitgemacht hast, hast du da auch selbst gesungen oder nur Dramaturgie gemacht?
3: Nicht gesungen, aber stumme Rollen tatsächlich genommen in den Opernproduktionen. Und sonst bin ich eben eher hinter der Bühne dort tätig, im Theater hier in Erfurt gewesen.
2: Das klingt aber auch nach so sau viel Arbeit. Und dann ist das meistens abends und so und am Wochenende. Das ist schon ein zeitintensiver Job, oder?
3: Ja, schon. Ich muss sagen, ich mag diesen Teildienst sehr gerne, der im Theater gelebt wird. Das heißt 10 bis 14 und 18 bis 22. Finde ich ganz angenehm, weil man diesen Nachmittag nochmal anders nutzen kann. Und manche Theater haben einen probenfreien Montag. Dementsprechend hat man dann frei, wenn alle anderen mal arbeiten müssen. Das ist auch ganz schön. Aber man lernt ein neues Verständnis vom Wochenende zu bekommen und allgemein von Wochenplanung, was ich ganz angenehm finde, weil ich gar nicht so der Freund bin von jeden Sonntag frei haben und es läuft gar nichts mehr. Es hat schon Vorteile wie auch Nachteile, aber wenn man in einer Bubble ist, in der alle in diesem ähnlichen Bereich arbeiten oder dafür sehr viel Verständnis haben, funktioniert es auch gut.
1: Volles Leben und voller Terminkalender aktuell also bei Paula. Trotzdem war sie beim Local Heroes Band Contest und hat ihre zweite EP What If the Sun Won't Rise Again rausgebracht. Über das alles sprechen wir gleich nach nur einem Song. Das ist Paula Rieck mit Hopeless hier im Sputnik Soundcheck.
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0: Das war Paula Rieck mit Hopeless hier im Sputnik Soundcheck. Paula hat Theaterwissenschaften studiert und steckt gerade in den letzten Zügen ihrer Masterarbeit. Außerdem hat sie im Juni ihre neue EP What If the Sun Won't Rise Again rausgebracht und war beim Local Heroes Finale mit dabei. Also das heißt, Juni war schon ein heftiger Monat für dich, ne? Wenn da auch die EP rauskam und so, also da war viel los.
1: War super viel. Zum Glück habe ich die EP im Winter produziert gehabt, im November, Dezember, Januar rum. Dementsprechend hatte ich da nicht die Masterarbeit, die mich gestresst hat, sondern die habe ich tatsächlich danach erst angefangen. Und viel stressiger war dann eben diese plötzliche Vorbereitung für das Local Heroes Finale, was da kam, womit ich nicht gerechnet hatte, dass das überhaupt passieren würde. Und dann musste ich ein bisschen was umplanen, ein bisschen was schieben, um das in meinen Plan reinzubekommen. Ja. Das hat sich sehr gelohnt.
0: Ja, und du bist ja dann, du hast einen Sonderpreis dort bekommen, ne? Bei Local Heroes. Als beste Vokalistin.
1: Genau, der ist normalerweise für die beste Instrumentalistin.
0: Ja.
1: Und sie haben aber in dem Abend gesagt, dass sie statt einem Instrument die Stimme als Instrument überzeugt hat und haben diesen Preis quasi umgeschrieben für die beste Vokalistin, womit ich auch nicht gerechnet habe. Und ich habe mich tierisch gefreut darüber. Das ist unheimlich cool für mich gewesen, das auch so ein bisschen gewürdigt zu bekommen, die Arbeit, die man die letzten Jahre da reingesteckt hat und das ganze Herzblut, was reingeflossen ist, zu sehen, dass es auch andere Menschen gibt, die das irgendwie berührt hat, was mich da berührt hat an meiner Musik.
0: Übel. Und war das vor oder nach dem Release von der EP?
1: Ah, das war, wir hatten die EP-Release direkt in die Woche gelegt, in der der Local Heroes Auftritt war. Als wir das nämlich quasi erfahren haben, dass ich das mache, haben wir gesagt, gut, okay, dann legen wir den Release auf den Montag davor. Dann kriegt die einen schönen Push, wenn die das erste Mal dort live gespielt wird natürlich. Mhm. Und das ist nicht so ewig schon draußen, sondern man hat den Moment von so einem Premierengefühl so ein bisschen. Deswegen haben wir das direkt auf den Montag davor noch gelegt.
0: Krass. Ja, die ist ja schon jetzt fast 2 Monate raus und ich bin froh, dass wir drüber reden können jetzt. Erzähl mir von der EP, die heißt ja What If the Sun Won't Rise Again. Wie ist die so entstanden? Du hast gesagt, du hast die im Winter schon gemacht, ne?
1: Mhm, genau. Ich habe in Erfurt einen wunderbaren Produzenten kennengelernt, mit dem ich auch meine erste EP aufgenommen habe, Forest Fire in My Mind. Und währenddessen habe ich auch schon ein bisschen so Texte gesammelt und habe auch ihm gesagt, du, ich hätte voll Bock, ein Album aufzunehmen. Er hatte eigentlich Bock drauf, ist dann allerdings zurückgezogen in seine Heimat und war dann für mich tatsächlich nicht mehr ganz so leicht greifbar, einfach weil das Leben weitergeht. Und ich habe mich dann entschieden, einen anderen Produzenten zu suchen. Das ist nicht ganz so gut gegangen. Ich habe ein Jahr damit verbracht, dass nichts passiert ist. Das war sehr, sehr frustrierend, bis ich dann im Sommer letztes Jahr mir ein Herz gefasst habe und gesagt habe, ich schreibe meinem Produzenten nochmal. Und ich habe ihm geschrieben und ihm kurz das alles erklärt und gesagt, du, und wenn du jemanden kennst, der hier in Erfurt ist, dem du vertraust, dem du auch meine Musik anvertrauen würdest, weil du kennst mich, wie ich arbeite, wie mein Gehirn quasi funktioniert auf dieser Ebene, dann sag mir bitte wer. Dann hat er gesagt, du, ruf mich bitte mal an heute Abend, wir klären das. Und habe ich ihn angerufen und hat gesagt, gut, dann kommst du im Winter zu mir nach NRW und wir nehmen deine EP komplett auf. Wir haben 2 sehr lange Wochenenden verbracht. Also das war ein sehr cooles Wiederineinandergreifen von 2 kreativen Gehirnen. Und dann war es endlich fertig im Mai. Und danach bekam ich von Local Heroes eben die Zusage. Und ich habe gesagt, gut, dann ist das Release eine Woche vorher.
0: Hast du denn noch irgendwelche Wünsche, Ziele, Träume für die nächsten Monate? Also was willst du alles noch so machen?
1: Also die nächsten Monate werden sehr viel Songwriting, glaube ich, für mich sein und meine ganzen Gedanken, die ich in den letzten Wochen immer so aufgeschrieben habe, zu fassen, zu bündeln und daraus Musik zu machen, um dann hoffentlich, wenn alles gut geht, tatsächlich ein ganzes Album mal produzieren zu können. Das wäre so mein großes Ziel für die nächsten 12 Monate. Dementsprechend ist es jetzt sehr viel Planung, sehr viel schauen, wie passt es wann am besten, was machen wir, warum. Und ich bin auch ein bisschen am Gucken, ob man ein paar Konzepte sich erschließen kann für so Wohnzimmerkonzerte etc. pp. Ich mag ein bisschen meine Auftritte wieder jetzt favorisieren bzw. auch forcieren, das machen zu können, dass ich wieder jetzt mehr an die Menschen kann mit der Musik, wenn diese Masterarbeit endlich weg ist, weil ich dann wieder den Kopf dafür habe, sowas zu planen und zu sagen, ich nehme jetzt die Zeit dafür, ich schreibe die ganzen Locations an, die mich da irgendwie interessieren würden dafür und was sich lohnen würde. Schauen wir mal.
0: Meine letzte Frage an dich. Was möchtest du uns mitgeben, wenn wir jetzt uns die neue EP anhören? Was möchtest du den Leuten mitgeben oder wie möchtest du, dass die Leute die EP aufnehmen und anhören?
1: Ich würde mich freuen, wenn sie sich ein bisschen Zeit nehmen dafür, die Menschen, die meine EP anhören. Dass man sich einen ruhigen Moment sucht, wo man, ich glaube, sie geht eine Viertelstunde, 20 Minuten, einfach mal für sich hat, die Musik auf sich wirken lässt und man nichts anderes dabei macht. Und das einfach mal passieren lässt und schaut, was es mit einem macht. Das würde mich sehr freuen, wenn man sich die Zeit dafür nimmt.
0: Also nehmt euch sehr gerne die Zeit und hört euch die brandneue EP What If the Sun Won't Rise Again an. Wir hören da jetzt auch nochmal zusammen rein, hier im Radio, in einen Song. Das ist Paula Rieck mit Into the Woods hier im Soundcheck. 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

0: Das war Paula Rieck mit Into the Woods hier im Sputnik Soundcheck. Hier dürft und könnt ihr jede Woche neue Songs und Acts für euch entdecken. Ove Thompson hat schon Musik für Kinder produziert und ein Kinderbuch geschrieben. Mit seiner Band macht er aber dann doch lieber Musik für Erwachsene. Das ist Ove mit Das Krasseste hier jetzt im Soundcheck.
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1: Das war Ove mit Das Krasseste hier im Sputnik Soundcheck. Hinter Thiel aus Köln stecken Julian, Jakob, Clemens und Jannis, die sich in der Schule bzw. während des Studiums kennengelernt haben. Ende August soll ihre Debüt-EP erscheinen und bis dahin gibt es diesen Vorgeschmack hier. Das sind Thiel mit Bitte geh nicht hier im Soundcheck.

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1: Was gibt's denn Schöneres als zwei Menschen, die sich lieben und auch noch Musik zusammen machen? Tamara und Tristan aus Chemnitz heißen zusammen Me and T.

0: ist Multi-Instrumentalist. Sie hat eine wunderbare Stimme und gemeinsam klingen sie eigentlich auf jedem ihrer Tracks irgendwie anders. Mal nach Alternative Rock, mal funky, mal poppig. Tristan kommt eigentlich aus England und ist für einen Schüleraustausch nach Dresden gekommen. Und dort hat ihre gemeinsame Geschichte auch angefangen.
1: Also ich habe 2014, ich war 2 Jahre in Deutschland und habe angefangen, selber so Ed Sheeran-mäßig Loopstation-Zeug, also selber zu spielen, nur Cover-Songs.
2: Dann habe ich Tristan auch immer gesehen, war fantastisch.
1: Genau. Wir haben 2017, 2018 uns kennengelernt und dann haben wir weiter mit diesen Cover-Songs dann gemacht. Und irgendwann haben wir angefangen, einfach Lieder selber zu schreiben.
0: Tamara und Tristan sind beide Pastoren in einer freikirchlichen Gemeinde. Außerdem arbeitet er noch als Lehrer und sie als Kommunikationstrainerin. Mittlerweile sind sie allerdings aus der Chemnitzer Musikszene kaum wegzudenken, obwohl sie eher aus praktischen Gründen dort gelandet sind.
2: Tristan und ich waren in der Beziehung, irgendwann haben wir geheiratet und haben dann gesagt, wir müssen irgendwo wohnen. Spätestens dann muss man irgendwo wohnen. Tristan hat einfach in Chemnitz schon Arbeit gehabt und so. Und ich habe gerade mein Studium fertig gemacht und war so ein bisschen offener. Und Tristans Verpflichtungen waren wichtiger als meine.
0: Vor kurzem haben sie einen neuen Song rausgebracht, auf dem sie schon wieder ganz anders klingen. Diesmal nämlich nach Y2K-Pop. Thematisch geht es

Das waren Me and T aus Chemnitz mit 21st Century Pain. Und damit ist unsere kleine feine Sendung schon fast wieder vorbei. Ich hoffe, ihr konntet wieder einige Perlen für eure Playlist entdecken, denn dafür sind wir jede Woche für euch da. Einen letzten Song habe ich noch, charmanter Alternative Rock aus Österreich. Das sind Lovehead mit Marie, hier jetzt noch im Soundcheck. Schönen Abend wünsche ich euch.

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1: Um 0 Uhr mit Marc Geißler. Das Bundeskartellamt in Bonn hat Verfahren gegen sämtliche Raffineriebetreiber eingeleitet. Es geht um die hohen Spritpreise, was neben dem Ende des Tankrabatts zu dem Juli-Preissprung beigetragen haben könnte, beziehungsweise woran das Kartellamt zweifelt, fasst Verbraucherredakteurin Anne Burkhardt zusammen.
2: Als möglichen Grund nennt es zum einen den steigenden Abstand zwischen Rohöl- und Großhandelspreis. Außerdem habe sich mit der 12-Uhr-Regel ein starkes Gefälle entwickelt. Auch das Niedrigwasser auf dem Rhein trage zu regionalen Preisunterschieden bei, weil es den Transport über die Wasserstraße erschwere. Trotzdem ist die Aufsichtsbehörde mit Sitz in Bonn skeptisch, ob das alles zu solch hohen Spritpreisen führen kann. Deshalb hat sie Verfahren gegen sämtliche Raffineriebetreiber in Deutschland eingeleitet.
1: Nach dem Anschlag auf den Christopher Street Day in Berlin hat sich der Innenausschuss des Bundestags mit möglichen Versäumnissen beschäftigt. Im Mittelpunkt stand die Frage, ob die Tat hätte verhindert werden können. Nach Angaben von Teilnehmern brachte die Befragung jedoch keine neuen Erkenntnisse. Bundesinnenminister Dobrindt bekräftigte anschließend seine Forderungen nach einer Verschärfung des Jugendstrafrechts, dem Einsatz elektronischer Fußfesseln und der Möglichkeit, Gefährder vorbeugend in Haft zu nehmen. Italien hat für alle 27 Großstädte des Landes die höchste Hitzewarnstufe ausgerufen. Laut Gesundheitsministerium in Rom sind die hohen Temperaturen von bis zu 40 Grad ein großes Gesundheitsrisiko, nicht nur für alte und kranke Menschen. In der Landwirtschaft und im Bauwesen dürfen Außenarbeiten während der heißesten Stunden des Tages nicht ausgeführt werden. Bei der Tour de Femme, der Tour de France der Frauen, hat Antonia Niedermayer aus Rosenheim eine Top-10-Platzierung verpasst. Sie war beim Zeitfahren nach Dijon gut 1,5 Minuten langsamer als Tagessiegerin Marlene Reusser aus der Schweiz. Aus Dijon berichtet ARD-Sportreporter Matthew Guinness-Schön.
3: Marlene Reusser ist die strahlende Siegerin dieser vierten Etappe der Tour de France der Frauen, denn sie gewinnt nicht nur diese Zeitfahretappe in Dijon, sondern sie wird ab heute Abend auch noch im gelben Trikot in diese letzten fünf Etappen der Tour de France der Frauen gehen. Zweite wird die Niederländerin Lieke Nooyen, ja, und die Deutsche Antonia Niedermayer hat den Sprung auf Platz 1 in der Nachwuchswertung knapp verpasst, bleibt weiterhin hinter der Spanierin Paula Blasi.
1: Und das Wetter für Deutschland: in der Nacht ziehen von Südwest in Richtung Nordost noch einige dichtere Schauer oder Gewitter durch. Die Tiefstwerte, die fallen auf 23 bis 16 Grad. Am Tag gibt es dann wieder viel Sonne und es wird auch wieder heiß. Die Höchsttemperaturen zwischen 27 und 36 Grad. Vor allem im Osten oder Süden sind dann aber auch wieder Schauer und Gewitter dabei. Ab dem Donnerstag wird es dann wieder kühler. Und die Zeit, es ist gleich 0:03 Uhr.
4: Die junge Nacht, wir schauen auf die Straßen. A5 Karlsruhe Richtung Frankfurt zwischen Karlsruhe Nord und Bruchsal, 3 Kilometer Stau aktuell. Die A7 Hamburg Richtung Flensburg, der Elbtunnel,

0: Er ist noch bis 5 Uhr früh gesperrt. A8 Stuttgart Richtung Karlsruhe zwischen Rutesheim und Pforzheim Süd 2 Kilometer Stop and Go. A9 Halle Leipzig Richtung Nürnberg zwischen Schleichz und Rudolfstein 4 Kilometer Stop and Go. Die A28 Leer Richtung Bremen ist zwischen Dreieck Oldenburg West und Oldenburg Harentor wegen Markierungsarbeiten noch bis 2 Uhr gesperrt. Die A30 Amsterdam Richtung Rheine ist zwischen Schüttorf Nord und Salzbergen bis 5 Uhr morgens in beiden Richtungen gesperrt. Die Umleitung führt über Schüttorf, A31 Salzbergen und dann Neumehringen. Die A61 Koblenz Richtung Ludwigshafen ist zwischen Laudert und Rheinböllen nach einem Unfall gerade dicht. Und die A94 München Richtung Passau ist zwischen Malchingen und Kirchham nach Auslösung der Höhenkontrolle im Tunnel gesperrt. That's it!
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0: Mit Sebastian Röpke, hello. Ey, schön, dass ihr dabei seid, Leute. Ich habe gerade kurz, während ich diese Nachrichten hier, die Verkehrsnachrichten vorgelesen habe, kurz registriert. Ach ja, ich bin der Radiomoderator, das ist ja richtig cool. Ey, 5 Stunden geben wir uns jetzt hier richtig gute Musik, geile Themen. Wir sprechen wahnsinnig viel über Reality-TV. Ha, da bin ich zum Teil drin, zum Teil draußen. Vorher gehen wir rein mit Sombra, Undressed, einen Song darüber, dass man sich nicht schon wieder für jemand Neues nackig machen will. Aber gut, wenn es was bringt, machen wir das, oder?

0: 0.14 Uhr, ihr hört die Junge nach der ARD. Leute, Ariana Grande, die macht ja eine Pause und zieht sich ab September komplett aus der Öffentlichkeit zurück. Das wussten wir schon, falls ihr vielleicht Social Media habt oder hier das Radio anhattet. Habt ihr es vielleicht mitbekommen? Jetzt hat sich aber das erste Mal dazu selbst gemeldet. Brinja Becker aus dem Junge nach Team, was sagt sie denn?
1: Also sie hat sogar ihr Konzert unterbrochen. Ariana ist ja gerade auf Tour und im Moment in Chicago. Und da hat sie mittendrin dann gesagt, wenn eine News nicht direkt von mir kommt, dann kann das manchmal so ein bisschen aus dem Ruder laufen. Darum wollte ich mich persönlich bei euch melden.
0: Okay, ich checke, ein paar Fans sind ja davon ausgegangen, dass sich Ariana jetzt zurückzieht, weil ja in den letzten Tagen so viel Schauspieler, Hater, Influencer-Kommentare ja zu ihrem Körper und ihrem Gewicht gepostet wurden. Stimmt aber nicht, sagt sie. Die Pause war keine spontane Reaktion auf irgendwas. Das war alles gut überlegt, sagt sie, ne? Okay, also Brinja, es geht also gar nicht darum, dass so viele ihr Aussehen kommentieren, ne?
1: Doch, beides, sagt sie. Ariana meinte, dass manchmal halt mehrere Sachen gleichzeitig stimmen können. Also ja, sie will Grenzen setzen, was die Hasskommentare angeht, aber sie braucht auch einfach mal eine Pause. Und sie will sich vom Hate auch nicht unterkriegen lassen.
2: No matter what noises exist out there, nothing will ever be able to distort my reality or be more real to me or louder to me than this love that we share.
1: Ja, nichts ist so laut wie die Liebe ihrer Fans, sagt sie.
0: Na, Ariana Grande macht eine Pause und hat sich zum ersten Mal vor ihren Fans dazu geäußert. Das quasi mit denen einmal durchgesprochen und erklärt, worum es dir jetzt genau geht. Sabrina Carpenter, Tears, jetzt hier in der Jungnacht der ARD.

und wir landen wieder. Bennett, um 0.21 Uhr gleich hier in der Jungen Nacht der ARD. Leute, ich habe neue Musik für euch, die kommt von Chris de Surandy. Good Old Days heißt der Track. Ja, und inhaltlich, es lässt sich so ein bisschen ableiten von Good Old Days. Ja, es geht darum, das Hier und Jetzt zu feiern und zu erkennen, dass die Momente, die man gerade durchlebt, ja, vielleicht genau die guten alten Zeiten sind, auf die man später dann im Leben zurückblickt. Ja, recht hat er. Ist so. Good Old Days, ganz frisch hier auf der Playlist der Jungen Nacht. 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

0: Halb eins, hier ist die junge Nacht. Wir schauen auf die Straßen. Die A7 Hamburg Richtung Flensburg, der Elbtunnel, der ist noch bis 5 Uhr früh gesperrt. A8 Stuttgart Richtung Karlsruhe zwischen Rutesheim und Pforzheim Süd, 2 Kilometer Stop and Go. Die A9 Halle Leipzig Richtung Nürnberg zwischen Schleichz und Rudolfstein, 4 Kilometer Stop and Go. Die A28 Leer Richtung Bremen ist zwischen Dreieck-Oldenburg West und Oldenburg-Harentor wegen Markierungsarbeiten noch bis 2 Uhr früh gesperrt. Die A30 Amsterdam Richtung Rheine ist zwischen Schüttdorf Nord und Salzbergen bis 5 Uhr morgens noch in beiden Richtungen gesperrt. Und die A61 Koblenz Richtung Ludwigshafen ist zwischen Laudert und Rheinböllen nach einem Unfall gerade gesperrt. That's it!
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0: Mit Sebastian Röpke, natürlich auch mit euch. Nummer hier in Studio ist die 0221 567 89111. Wie geht's euch? Was macht ihr gerade? Seid ihr noch oder schon wach? Gerne mal reinmelden. Und in 2 Tracks sprechen wir über Reality-Starts, also neue Reality-Shows, die wir uns auf jeden Fall reingeben müssen. Ich bin sehr gespannt.

0: 10 Luxus-Dieben im Dschungel in Kolumbien. Dschungel-Divas heißt das neue Join-Format. Kann man jetzt ab jetzt streamen und es verspricht viel Drama. Junge Nachtkollegin Rebecca Zöller, ha?
1: Ja, klingt danach, ne? Gerade bei dem Cast, man muss sich vorstellen. Michaela Schäfer, Julia Siegel, Kate Bellan, Christine Oppara, die alle in einem Format, als mein Reality-Herz das gesehen hat, das ist richtig aufgegangen.
0: Ja.
1: Aber ich muss sagen, ich bin enttäuscht.
0: Oh nein, enttäuscht. Wieso das?
1: Es ist so boring. Ich habe wirklich viel erwartet, ne? Also Michaela Schäfer hat im Vorhinein gesagt, ne, dass das krasser wird als der Dschungel. Was ist wirklich nichts Neues.
0: Ja, okay, mach mal kurz Recap. Was passiert in Folge 1 denn?
1: Ja, also die 10 Frauen ziehen in den Dschungel. Mhm. Nach 15 Minuten haben wir dann den ersten Streit, dann den ersten Zusammenbruch, weil Jenny nicht in der Hängematte schlafen will. Ah. Dann ist die Folge schon rum und es ist einfach nichts Großes passiert.
0: Ah ja, gut. Ich dachte, das ist das Konzept. Na gut, hat es denn Potenzial?
1: Ich habe weder geweint, noch groß gelacht, noch habe ich mich irgendwie besonders aufgeregt. Also, dickes Schade.
0: Ja, schade. Dschungel-Divas aus Join. Lohnt sich nicht, sagt junge Nachtkollegin Rebecca Zöller. Ja, warum sprechen wir drüber? Trash-TV, liebt ihr? Liebt ihr so sehr, dass wir heute Nacht mal ein bisschen drauf gucken, was man sich denn da gut geben kann und was vielleicht nicht? Okay, Dschungel-Divas ist auf jeden Fall schon mal raus.

10 vor 1 haben wir es gleich. Hier ist die junge Nacht der ARD, jetzt mit einem Track von Finch und Green. Ja, Koh Phangan, das ist eine Insel in Thailand, haben wir euch vielleicht schon zu diesem Track mal erzählt. Ey, die Bilder sehen ja ganz schön aus, ne? Aber die haben jetzt aktuell 31 Grad und Gewitter und man muss da 15 Stunden und 25 hinfliegen. Ich weiß nicht, ich höre es mir lieber an.

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1: Um 1 Uhr mit Marc Geißler. Russland hat seine Desinformationskampagne vor den Landtagswahlen im September massiv verstärkt. Das berichtet die Nachrichtenagentur Reuters und beruft sich auf Sicherheitskreise. Aus der Nachrichtenredaktion Klaus Reginek.
2: Russland versuche über soziale Netzwerke Einfluss auf kommunaler Ebene zu nehmen, heißt es demnach von den Behörden. Beispielsweise würden gezielt Videos gepostet, die den Eindruck erwecken sollen, dass sie von bekannten Medien wie der ARD oder der BBC kommen. Ziel sei es, lokale Politiker von CDU, CSU, SPD, Grünen, Linken oder FDP zu diffamieren, beispielsweise mit Vorwürfen der Veruntreuung von Geld bis hin zu sexueller Belästigung und Missbrauch. Im September wird in Berlin, Sachsen-Anhalt und Mecklenburg-Vorpommern gewählt. Bei allen drei Wahlen wird mit einem starken Zuwachs der AfD gerechnet. Diese äußert sich immer wieder russlandfreundlich.
1: Der niedrige Wasserstand des Rheins könnte laut dem Institut der deutschen Wirtschaft Benzin und Diesel in Deutschland weiter verteuern. Denn große Frachtschiffe können den Rhein wegen des niedrigen Wasserstandes nur eingeschränkt nutzen. Dadurch erreichen weniger Tankerladungen mit Treibstoff bestimmte Regionen, erklärt Ökonom Schäfer vom IW im Spiegel. Händler müssten dann kurzfristig auf andere Transportwege ausweichen und die sind meist teurer. Und das könnte sich dann auch auf die Preise an der Zapfsäule auswirken. Die Hacker, die im Fürstentum Liechtenstein zehntausende Datensätze gestohlen haben, waren laut Regierung mehrere Stunden im System. Nach Angaben der Behörden wurden die Informationen nach und nach heruntergeladen, nicht der gesamte Datenbestand auf einmal. Angreifer hatten vergangene Woche etwa 31.000 Datensätze aus einem staatlichen Verzeichnis heruntergeladen, das ursprünglich der Geldwäschebekämpfung und dem Kampf gegen Terrorismusfinanzierung dienen sollte. Eine Frau in Italien hat ihren Lottoschein im Wert von 1 Million Euro versehentlich in den Müll geworfen. Der Grund war ein Missverständnis. Auf dem Spielstein stand nicht auszahlbar. Die Gewinnerin dachte deshalb, der Schein sei wertlos. Tatsächlich war der Gewinn nur zu hoch, um ihn direkt auszahlen zu lassen. Als der Fehler auffiel, kontaktierte die Frau in ihrer Verzweiflung die Müllabfuhr und dann ging es auf die Suche nach der verlorenen Million. Mehrere Mitarbeiter durchsuchten in einer Sortieranlage stundenlang den Inhalt eines Müllwagens. Gegen 6 Uhr morgens schließlich fanden sie den Lottoschein unversehrt in einem aufgerissenen Müllsack. Die Gewinnerin soll vor Freude geweint haben. Das Wetter für Deutschland. Heute Nacht von Südwest nach Nordost einzelne Schauer oder Gewitter. Tiefstwerte von bis zu 16 Grad. Tagsüber mal längere Zeit Sonne, mal dichte Wolken. Vor allem im Osten sowie im Süden stellenweise Schauer und Gewitter. Das Ganze bei Tageshöchstwerten zwischen 23 bis 36 Grad. Und noch die Zeit. Gleich ist es 1.03 Uhr.
3: Die junge Nacht, wir schauen auf die Straßen A7 Hamburg Richtung Flensburg. Der Elbtunnel, der ist noch bis 5 Uhr früh dicht. Die A28 leer Richtung Bremen ist zwischen Dreieck Oldenburg West und Oldenburg Harentor wegen Markierungsarbeiten noch bis 2 Uhr nachts gesperrt. Die A30 Amsterdam Richtung Rheine ist zwischen Schüttdorf Nord und Salzbergen bis 5 Uhr morgens in beiden Richtungen gesperrt. Und die A61 Koblenz Richtung Ludwigshafen ist zwischen Laudert und Rheinböllen nach einem Unfall gerade dicht. That's it!
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3: Mit Sebastian Röpke, natürlich auch mit euch, Leute. Ihr seid ja Part of the Show, ne? Nummer hier im Studio 0221 567 89 111. Wie immer mit der Frage, seid ihr noch wach oder seid ihr schon wach? Miles Smith jetzt, der Sebo, ja, hi.

0: 1.14 Uhr haben wir es gleich gehört, die junge Nacht der ARD. Leute, wir haben vorhin schon über neue Reality-Formate gesprochen, weil ihr steht halt einfach sehr drauf. Trash-TV, yes! Okay, ich bin bei Kaulitz und Kaulitz, bin ich zum Beispiel auf jeden Fall mit am Start. Aber bei diesen ganzen anderen Formaten ist ja mein Problem, das habe ich euch schon mal erzählt, ich gucke das meistens alleine und wenn ich dann jemanden neben mir sitzen habe, zu dem ich sagen kann, das hat er jetzt nicht gesagt, dann bin ich immer so relativ alleine damit. Und ich habe gemerkt, das ist irgendwie ein bisschen schade. Ich finde Reality-TV, entweder ist man so sehr invested, dass man da alleine auch Spaß mit hat, oder das ist halt auf jeden Fall was, was man irgendwie, weiß ich nicht, mit mehreren Leuten oder auch zumindest mit einem Partner oder einer Partnerin schauen sollte, weil dieser Austausch, ich brauche das einfach. Leute, wir gehen aber rein in das nächste Reality-Format, Villa der Versuchung auf Sat 1, Staffel 2. Wir haben es geguckt, beziehungsweise Reality-Nerd Rebecca Zöller, du hast es dir reingegeben. Lohnt sich das?
1: Also ich muss sagen, ich liebe das Format, ja, ne, weil das so einen Sozialexperiment-Charakter hat. So das Konzept von letzten Jahr ist gleich geblieben. Da gab es das zum ersten Mal. 14 Promis starten mit einer 250.000 Euro Gesamtsumme, die einer oder eine am Ende gewinnen kann. Aber alles in dieser Villa kostet halt was.
2: Dann nimmt sich einer ein Bier, dann werden sich die Süßigkeiten rausgeholt, dann nimmt sich einmal Kippen. Das ist ja wie an so einem Fließband gewesen, eine nach der anderen, eine nach der anderen.
1: Ja, das war Thorsten Legert jetzt aus dieser Staffel. Der ist definitiv dieses Jahr Team Sparen und Team Gönnen. Das sind so ziemlich alle anderen.
0: Oh ja, da ist ja Stress absolut vorprogrammiert, oder? Das ist ein bisschen wie Urlaub mit den Freunden, wo er sich vorher nicht darüber geäußert hat oder sich ausgetauscht hat. Machen wir jetzt Sightseeing oder nur Strand den ganzen Tag? Also Stress gibt es da auf jeden Fall deswegen, ne?
1: Ich bin so gespannt, weil er ist so ruhig geblieben jetzt in der ersten Folge tatsächlich. Also der wird auf jeden Fall noch ausflippen. Aber dafür gucken wir es ja auch, ne? Weil wer ist so egoistisch, dass ihm die Gesamtsumme am Ende egal ist und wie viel Money bleibt denn wirklich übrig, weil letztes Mal, da waren das einfach nur knapp 9.000 Euro von diesen 250.
0: Ja, stark, 9.000, aber hey, haben oder nicht haben. Gut, dann müssen wir auf jeden Fall nochmal dranbleiben. Dankeschön, Rebecca. Wir gucken heute Nacht mal auf so ein paar Trash-TV-Formate, die sich lohnen oder halt eventuell auch nicht. Leute, eben noch ein Reel gesehen von Harry Styles, wo er einfach auf der Bühne weggerutscht ist und in so einer Modelpose gelandet. Es sah wie geplant aus. Er war selber, glaube ich, ein bisschen überrascht. Alle Fans so, ja, typical Harry Styles. American Girls gibt's jetzt hier in der jungen Nacht der ARD.

1:21, hier ist die junge Nacht der ARD. Leute, wie geht es euch? Nochmal hier im Studio ist die 0221-56789-111. Ja, der Kevin hat mich da gerade gefragt, was ich nach dem Verkehr immer sage. Ich sag da immer, that's it, also das war's, weil, weiß ich nicht, ich finde dann so, gute Fahrt wünschen ist nett gemeint, aber ich finde, das macht halt auch irgendwie jeder. Und ich weiß nicht, versteht man schlecht? Sollte ich es besser aussprechen? Letztens hat mich auch jemand gefragt, wenn ich sage, der Sebo ist hier, dass die Leute das auch teilweise nicht verstehen und sich fragen, was hat er da jetzt gerade gesagt? Ich glaube, ich nuschel. Das ist super für einen Radiomoderator, oder? Leute, wie geht's euch? Habt ihr schon euren Husband gefunden? Way ja noch nicht, aber jetzt geht's ja erstmal shoppen bei Prada.

0: Halb zwei, hier ist die junge Nacht. Wir schauen auf die Straßen. Die A7 Hamburg Richtung Flensburg, der Elbtunnel, der ist noch bis 5 Uhr früh gesperrt. Die A28 leer Richtung Bremen ist zwischen Dreieck Oldenburg West und Oldenburg Harentor wegen Markierungsarbeiten noch bis 2 Uhr nachts gesperrt. Die A30 Amsterdam Richtung Rheine ist zwischen Schüttorf Nord und Salzbergen bis 5 Uhr früh morgens in beiden Richtungen gesperrt. Die Umleitung führt über Schüttorf, A31 Salzbergen und dann Neumehringen. Die A61 Koblenz Richtung Ludwigshafen ist zwischen Laudert und Rheinböll nach einem Unfall gerade dicht. That's it.
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0: Hello, mit Sebastian Röpke und ihr seid auch part of the show. 0221 567 89111, die Nummer hier ins Studio. Leute, ich habe mich selbst versorgt für diese Sendung mit Energy Drinks und ich brauchte noch einen kleinen Snack. Und ich war in so einem Automatenkiosk, die sind jetzt gerade so der neueste heiße Scheiß. Gar keine soziale Interaktion mehr, außer mit diesem Apparillo. Und der einzige gesunde Snack, den es gab, war Butterkekse. Ja, danke.

1.37 Uhr, ihr hört die Junge nach der ARD. Und das am Mittwoch. Ich musste wirklich nachschauen. Ja, Leute, Nachtschicht, das bringt einen ein bisschen durcheinander. Ich habe jetzt Musik von Summer Jam und Billa Joe. Kilimanjaro, wir konnten uns nicht weigern, den nicht zu spielen, weil TikTok die Top Deutschland Hot 50 Charts, da war der sehr, sehr weit oben mit dabei, mit über 600.000 Videos, die diesen Sound genutzt haben. Kilimanjaro jetzt hier in der Jungnacht der ARD.

Cat's Eye, Animal, ganz frisch hier auf der Playlist der Jungen nach der ARD. Leute, wie geht es euch? Was macht ihr gerade? Seid ihr ein bisschen worky-worky oder denkt ihr euch, ich könnte jetzt gleich mal so ins Bett gehen, ist gleich schon zwei. Nummer hier ins Studio 0221 56789 111.

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1: Um 2 Uhr mit Marc Geißler. Die extreme Hitze setzt vor allem den Süden Europas weiter unter Druck. In Italien gilt für alle 27 Großstädte die höchste Hitzewarnstufe. Das Gesundheitsministerium in Rom warnt vor einer großen Gefahr. Besonders belastend sind die tropischen Nächte, in denen die Temperaturen kaum unter 25 Grad sinken. Tagsüber waren es bis zu 40 Grad heute. Die Regierung hat deshalb Arbeitsverbote für Tätigkeiten im Freien während der heißesten Stunden des Tages erlassen. Nach dem Anschlag auf den Christopher Street Day in Berlin bleiben viele Fragen offen. Im Innenausschuss des Bundestags ging es erneut darum, ob die Tat hätte verhindert werden können. Die Opposition fordert, die Kommunikation zwischen den Behörden vollständig offenzulegen. Bundesinnenminister Dobrindt sieht sich dagegen in seinen Plänen für schärfere Regeln gegen Gefährder bestätigt. Er fordert unter anderem ein strengeres Jugendstrafrecht, elektronische Fußfesseln und die Möglichkeit, Gefährder vorbeugend in Haft zu nehmen. In gut einem Monat wird in Sachsen-Anhalt ein neuer Landtag gewählt und der Wahlkampf wird jetzt von einer Debatte über den Einfluss rechter Medien geprägt. Bildungsminister Riedel von der CDU warnt im Redaktionsnetzwerk Deutschland, dass viele Menschen kaum noch über traditionelle Medien erreicht würden. Stattdessen informierten sich einige Bürger vor allem über TikTok, rechte Online-Portale und Boulevardmedien, in denen die AfD stark vertreten sei. Riedel sieht darin eine Gefahr für die demokratische Meinungsbildung. Die AfD liegt in aktuellen Umfragen zur Landtagswahl deutlich vorn. Der Widerstand gegen den Chef des Weltfußballverbandes, Gianni Infantino, wird immer größer. Nationale Verbände diskutieren nicht nur, ihn im März kommenden Jahres nicht wiederzuwählen, sondern auch, ihn vorzeitig abzuberufen. Aus der ARD-Sportredaktion Peter Schulz.
2: Turnusgemäß stehen im März 2027 im marokkanischen Rabat Wahlen an. Die Opposition müsste bis dahin eine Alternative aufbauen. Gehandelt werden derzeit UEFA-Boss Alexander Ceferin, der Chef des nordamerikanischen Verbands Victor Montagliani und die schon mehrfach als Infantino-Kritikerin in Erscheinung getretene Präsidentin des norwegischen Fußballverbands Lise Klaveness. Bis März werden die Infantino-Kritiker vermutlich nicht warten wollen. Infantino könnte vorher auf einer Sondersitzung des FIFA Council zum Rücktritt aufgefordert werden. 19 der 37 Mitglieder des FIFA-Rats müssten eine solche Sitzung einberufen.
1: Das Wetter für Deutschland. Heute ziehen noch von Südwest nach Nordost einzelne Schauer oder Gewitter durch. Die Tiefstwerte bis zu 16 Grad. Tagsüber dann mal längere Zeit Sonne, mal dichtere Wolken. Vor allem im Osten und im Süden stellenweise Schauer und Gewitter bei 23 bis 36 Grad. Auch am Donnerstag und Freitag recht sonnig. Dann wird es aber auch wieder etwas kühler bei 19 bis 31 Grad. Und noch die Zeit. Gleich ist es 2.03 Uhr.
3: Die junge Nacht, wir schauen mal auf die Straßen. A7 Hamburg Richtung Flensburg, der Elbtunnel, der ist noch bis 5 Uhr früh gesperrt. Die A30 Amsterdam Richtung Rheine ist zwischen Schüttorf Nord und Salzbergen noch bis 5 Uhr morgens in beiden Richtungen gesperrt. Und die A61 Koblenz Richtung Ludwigshafen ist zwischen Laudert und Rheinböllen nach einem Unfall gerade dicht. That's it!
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3: Mit Sebastian Röpke natürlich, hey, auch mit euch, ihr seid part of the show. Nummer hier im Studio 0221 567 89 111. Der Frank hat gerade geschrieben, schreibt, moin Sebo, ich habe ab heute Urlaub und beschäftige mich seit Stunden mit meiner neuen Switch 2. Boah, Bruder, ich habe so lange überlegt, ob ich mir auch eine hole, weil, die erste Switch hatte ich auf jeden Fall, aber ich hatte dann irgendwie Bock auf eine Playsee wegen der Grafik und merke jetzt aber, dass schon praktisch mit der in der Bude auch rumlaufen zu können, weil vor allen Dingen, wenn das Wetter schön ist, so auf dem Balkon. Ein bisschen was wegzocken, herrlich. Ja, viel Spaß. Ja, hier geht's für alle anderen ohne Switch weiter mit Kamerad. Be mine. Der Sebo ist hier. Hi.